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Vergangenen Samstag Platz 5, Teddy Swims, die 4, Temple City. Die 3, Ügel. Platz 2 war Bibi Rexha. Und auf der 1 Shakira.

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16: Ich bin Justin Hamm. Grünen-Chef Banaschak macht der CDU vor den Landtagswahlen in Sachsen-Anhalt und Mecklenburg-Vorpommern Druck. Er sagt im ZDF-Sommerinterview, die CDU soll auch mit der Linkspartei sprechen, um Regierungen ohne die AfD zu ermöglichen. Demokraten müssten miteinander gesprächfähig sein, wenn sonst Verfassungsfeinde Einfluss bekommen könnten, so Banaschak. Die CDU lehnt Koalitionen mit Linken und AfD seit 2018 per Beschluss ab. Nach dem Messerangriff in Freital ist der gesuchte Tatverdächtige gefasst worden. Stella Stürmer mit Einzelheiten.
17: Der 45-jährige Deutsche wurde gestern Nachmittag an einer Tankstelle an der Dresdner Straße gestellt und festgenommen. Dabei soll er Widerstand geleistet und versucht haben, die Beamten zu schlagen. Inzwischen ist außerdem bekannt, dass der Mann vor dem Messerangriff auf einen 48-jährigen

0: Jährigen eine 85 Jahre alte Rentnerin in einem Treppenhaus gestoßen haben soll. Sowohl die Seniorin als auch der 48-jährige Mann kamen verletzt ins Krankenhaus.
1: Wegen der Waldbrände im Hohenfenn müssen rund 30 Bewohner der NRW-Stadt Monschau ihre Häuser verlassen. Einsatzkräfte haben am Abend vorsorglich zwei Straßenzüge evakuiert, aus Angst vor Rauchbelastung bei drehendem Wind. Eine Schule dient als Notunterkunft, die meisten Betroffenen sind aber bei Verwandten oder Freunden untergekommen. Große Powerballaden und ihre unverkennbar rauchige Stimme machten Bonnie Tyler weltweit berühmt. Anfangs vergangenen Monats war sie im Alter von 75 Jahren nach schwerer Krankheit gestorben. Heute wird sie in ihrer Heimat Wales beigesetzt. Philipp Detlefs berichtet.
2: In der Stadt Swansea, in der Kirche Swansea Minster, findet die Trauerfeier statt. Anschließend führt der Trauerzug ein letztes Mal durch Tylers Geburtsort Skewen. Bereits am Wochenende hatten tausende Fans Abschied von der Sängerin genommen, als der Sarg durch den Ort Mumbles gefahren wurde, in dem Tyler ein Wohnhaus hatte.
1: Die gemischte deutsche Sprintstaffel hat sich bei der EM in Birmingham die Silbermedaille gesichert. Nach jeweils 100 Metern mussten sich Kevin Kranz, Rebecca Hase, Heiko Gussmann und Gina Lückenkämper nur Großbritannien geschlagen geben. Goldene Momente gab es zum Abschluss auch für Team Deutschland. Frederik Ruppert wurde Europameister über 3000 Meter Hindernis und Amanal Petros holte Marathongold.
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4: In der Nacht wechselnd bewölkt, vereinzelt kann es Schauer geben und der Montag dann heute, ja, maximal 22 Grad. Es bleibt stark bewölkt, vereinzelt immer wieder Schauer, so auch am Dienstag und am Mittwoch.
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4: Ich bin Justin Hamm. Grünen-Chef Banaschak fordert von der CDU nach den Ostlandtagswahlen Gesprächsbereitschaft auch mit der Linkspartei über eine mögliche Regierung ohne die AfD. Im ZDF sagte er:
5: In einer Situation, in der man befürchten muss, dass am Ende Antidemokraten und Verfassungsfeinde Einfluss auf die Politik bekommen, müssen Demokraten miteinander gesprächsfähig sein. Das erwarte ich von der Linken, das erwarte ich von der SPD und das erwarte ich auch von der Union.
4: Bei der CDU gibt es seit 2018 einen generellen Unvereinbarkeitsbeschluss zur Zusammenarbeit mit Linken und AfD. Wegen des riesigen Waldbrandes im Hohenfenn werden nun doch Teile der Stadt Monschau in NRW evakuiert. Erstmal sind 17 Häuser betroffen. Dabei war man in Monschau eigentlich davon ausgegangen, dass die Flammen nicht übergreifen. Der Brand, der seit Freitag in Belgien wütet, hat schon rund 30 Quadratkilometer zerstört. Einsatzkräfte aus Deutschland, den Niederlanden, Schweden und Luxemburg sind zur Hilfe gekommen. Nach dem tödlichen Hubschrauberabsturz in Neudorf laufen weiter Ermittlungen zur Ursache. Laut Polizei werden Ergebnisse erst in einigen Tagen erwartet. Bei dem Unglück am Freitag war der 29 Jahre alte Pilot ums Leben gekommen. Er war damit beschäftigt, den Waldboden zu kalken. Nach dem Aufprall fing der Helikopter Feuer. Trotz sofortiger Rettungsmaßnahmen verstarb der Mann noch an der Absturzstelle. Die Feuerwehr konnte ein Übergreifen der Flammen auf den Wald verhindern. Der neue Gesundheitsminister Linnemann bekommt Gegenwind für seine Idee, kleine Krankenkassen zur Fusion zu zwingen. Experten und Ökonomen raten ihm davon ab. Fusionen lösten die Finanzprobleme nicht und brächten oft nur Ärger für Patienten, so Kritiker. Auch betroffene Kassen fordern, den Plan aufzugeben. Eine Expertenkommission soll Ende des Jahres Reformvorschläge vorlegen. Deutschlands Leichtathleten haben bei der EM in Birmingham ihre beste Ausbeute seit 28 Jahren geholt. Frederik Ruppert gewann zum Abschluss Gold über 3000 Meter Hindernis. Silber gab es für die Sprint-Mixed-Staffel und überraschend auch für Speerwerferin Julia Ulbricht. Weitspringerin Malakami Hambo hat es nicht aufs Podest geschafft.
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6: In der Nacht wechselnd bewölkt, vereinzelt kann es Schauer geben und der Montag dann heute, ja, maximal 22 Grad. Es bleibt stark bewölkt, vereinzelt immer wieder Schauer, so auch am Dienstag und am Mittwoch.

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7: Mit Justin Hamm, guten Morgen. Mit dem besten deutschen Ergebnis seit 28 Jahren ist die Leichtathletik-EM in Birmingham zu Ende gegangen. Zum Abschluss gab es nochmal Gold für Team D. Hindernisläufer Frederik Ruppert triumphierte über 3000 Meter. DLV-Verbandsvorstand Büttner zeigte sich in der ARD stolz.
8: Dass wir ein neues Selbstbewusstsein haben, dass wir nach 2 Jahren, ich erinnere mich noch gut daran, in Budapest waren wir ja wirklich ganz weit hinten, dass uns die Arbeit wirklich gelungen ist, jetzt nochmal ein ganz anderes Selbstverständnis auch zur eigenen Leistung zu haben, als Team aufzutreten und mit breiter Brust hier rausgehen, auch wieder stolz sein, den Adler tragen zu können und dann loszulegen.
7: Die deutsche Bilanz in Birmingham: 6-mal Gold, 10-mal Silber und 5-mal Bronze. In der Elbe bei Heidenau-Pratschwitz ist gestern Abend eine Weltkriegsbombe gefunden worden. Laut Kampfmittelbeseitigungsdienst handelt es sich um einen 250 Kilo schweren Blindgänger. Er liegt nach Einschätzung der Experten sicher und soll deshalb heute planmäßig entschärft werden. Der Evakuierungsradius beträgt etwa 1000 Meter um die Fundstelle. Die betroffenen Anwohner werden gebeten, den Sperrbereich bis spätestens 9 Uhr zu verlassen. Hunderte Einsatzkräfte der Feuerwehr bekämpfen 2 große Waldbrände in der Eifel und im Westerwald. Die Flammenfront im Naturschutzgebiet Hohes Venn an der Grenze zwischen Belgien und NRW rückt der ersten Wohnbebauung auf deutschem Gebiet näher. Einige Bewohner des Ortes Monschau mussten evakuiert werden. In Rheinland-Pfalz scheint die Gefahrenlage derweil weniger akut. Grünen-Chef Banaschak macht der CDU vor den Landtagswahlen in Sachsen-Anhalt und Mecklenburg-Vorpommern Druck. Er sagt im ZDF-Sommerinterview, die CDU soll auch mit der Linkspartei sprechen, um Regierungen ohne die AfD zu ermöglichen. Demokraten müssten miteinander gesprächfähig sein, wenn sonst Verfassungsfeinde Einfluss bekommen könnten, so Banaschak. Die CDU lehnt Koalitionen mit Linken und AfD seit 2018 per Beschluss ab. 2 Jahre nach dem Start von Vero kennt sich kaum jemand damit aus. Eigentlich soll der Dienst die europäische Antwort auf PayPal sein, aber laut einer Verivox-Umfrage unter 1000 Erwachsenen wussten nur knapp 4 von 10, dass es sich um einen Zahlungsdienst handelt. Fast ein Drittel hat den Namen noch nie gehört und knapp jeder Vierte kennt ihn zwar, aber nicht die Bedeutung.
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9: Ja, dann mal einen schönen guten Morgen. Montag, der 17. August und willkommen zurück aus den Sommerferien. Was denn? Oh Gott.
10: Das,
9: Ist angefasst. Vorsicht. Ja, zurück aus den Sommerferien. Mensch, neue Woche, neues Schuljahr und das Wetter ist ab heute ein bisschen durchwachsen.
10: Bisschen wechselhaft. Ja, es hat sich ein bisschen abgekühlt. Heute liegen die Höchstwerte so bei 22, 23 Grad. Wir haben auch mal ein paar Wolken mit dabei. Es kann auch immer mal ein paar Schauer geben. Also es ist ein bisschen wechselhafter. Morgen Dienstag.

0: Dienstag wird ähnlich. Am Mittwoch auch ab und zu mal Regen. Temperaturen jetzt halt nicht mehr ganz so weit oben angesiedelt, aber trotzdem noch sommerlich.
1: Das ist okay, nach wie vor. So. Gut, dann schauen wir mal auf die Straße. Mhm. Schon was los?
0: Gibt es eine Meldung von der A9 Nürnberg Richtung Berlin. Zwischen Leipzig-West und Großkugel hat es einen Unfall gegeben. Rechte und mittlere Spur ist dort blockiert. Also bitte links halten.
1: Das war's schon.
0: Ja, das war's. Ja.
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1: Schönen guten Morgen. So, wollen wir anfangen?
3: Morgen, Sir. Ich bin sowas von startklar.
1: Dann kann's ja losgehen. Es ist 6:05.
0: Einen guten Start für Sie.
1: Auf eine schöne neue Woche.
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0: Mal Gedanken zum Tag mit Michaela Stahl.
1: Ja, die Sommerferien sind zu Ende. Das neue Schuljahr steht in den Startlöchern. Das ist natürlich nicht ganz so einfach, denn es heißt auch ein wenig Abschied von der freien Zeit nehmen. Die Ferien klingen hoffentlich noch etwas nach und können auch in den Schulalltag mitgenommen werden. Nun beginnt etwas Neues. Und gerade auch für die Erstklässler ist es eine spannende Zeit. Im Buch Josua heißt es: Fürchte dich nicht und hab keine Angst, denn der Herr, dein Gott, ist mit dir, überall, wohin du gehst. Und das gilt auch für den Beginn eines neuen Schuljahres. Hier wird nicht gesagt, dass alles leicht wird, dass keine Fehler gemacht werden dürfen oder dass immer alles gelingt, was an Herausforderungen ansteht. Aber Gott ist bei uns, bei jedem Einzelnen. Und das darf uns Mut machen. Christlicher Glaube befreit uns nicht von Problemen und erspart uns auch keine Schwierigkeiten. Aber er gibt Stärke, vielleicht auch Freude und Neugier. Wir können auch Hilfe annehmen und uns auf die Menschen freuen, die uns nach dem Urlaub oder eben dem Start ins neue Schuljahr wieder begegnen. Wir wissen natürlich nie, was auf uns zukommt, aber wir sind nicht allein. Gott ist mit und bei uns. Und in diesem Sinne wünschen wir einen gesegneten Neustart.
0: 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Ein Service der katholischen Kirche in Sachsen.
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1: Mit Conny Hartmann. Guten Morgen. Gestern ist der Zwickauer Stadtsommer auf dem Hauptmarkt zu Ende gegangen. Organisator Marco Walz zog ein rundum positives Fazit, was die Besucherzahl betrifft. Laut ihm wurden die Erwartungen übertroffen. Ab heute ist der Autobahnzubringer zwischen Wildenfels und der A72 wegen Asphaltierungsarbeiten voll gesperrt. Bis Mitte September führt eine 12 Kilometer lange Umleitung durch die umliegenden Ortschaften. In Plauen hat ein 31-jähriger Deutscher mehrere Fahrkartenautomaten ausgeräumt. An die Geldkassetten gelangte er mit einem zuvor geklauten Schlüssel. Mit Hilfe eines Überwachungsvideos konnte die Polizei den Täter dingfest machen. Angesichts möglicher Brandstiftung als Ursache der Waldbrände in Deutschland bringt die SPD härtere Strafen ins Gespräch. Bislang können vorsätzliche Brandstiftungen mit Freiheitsstrafen von mindestens einem Jahr geahndet werden.
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4: So, willkommen in der Realität. Ein herzliches Willkommen im heutigen Montag. Eine schöne neue Woche natürlich. Und wir starten so ein bisschen durchwachsen. Die Temperaturen, die gehen heute so auf 22, 23 Grad rauf. Einzelne Schauer sind nicht ausgeschlossen. Vielleicht ist auch mal ein Gewitter mit dabei. Morgen der Tag, der sieht ähnlich aus. Auch da kann zeitweise Regen fallen. Auch der Mittwoch bleibt eher noch so ein bisschen wechselhaft mit Höchstwerten so um die 24, 25 Grad. Ab Donnerstag wird es dann wieder besser und auf den Straßen läuft alles störungsfrei. Aber vielleicht haben Sie schon irgendwas entdeckt, dann sagen Sie mir gerne Bescheid. 03x800 und die 4 ist die Nummer, unter der Sie mich erreichen.
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3: Also, wir alle zusammen, ja, die ganze Mannschaft wünscht Ihnen einen guten Start in die neue Woche. Ja, die Zeit nach den Sommerferien, jetzt 6:06. Moin.
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1: Wir wollten nur mal Bescheid sagen, dass es uns noch gibt. Ja. Ja, es gibt das Radio noch. Es hat den Sommer überstanden. Wir auch. Also wir sind auch noch da. Und wir alle zusammen wünschen Ihnen einen schönen Montag. Es ist der 17. August. Mhm. Und natürlich für alle, auf die es zutrifft, willkommen zurück aus den Sommerferien.
0: Und das sind ganz schön viele.
1: Ja,
0: ja, ja, 527.300 Schüler starten in Sachsen heute wieder ins neue Schuljahr.
1: Okay,
0: naja. Und einige davon ja auch zum allerersten Mal. Ich glaube, das sind knapp 38.000 ABC-Schützen, für die es heute wirklich der erste Schultag ist.
1: Ja, und das kühlt sich ein bisschen ab. Da hören wir gleich mehr dazu noch zum Thema Wetter und was die Woche sonst alles so bringt. Das fassen wir dann später zusammen. Wir wollten eigentlich nur mal guten Morgen wünschen. Tollen Start in diese neue Woche, in den Montag. Es ist jetzt 5:35.
0: Morgen.

0: 5 nach halb 6 jetzt.
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3: Guten Morgen, einen schönen Montag. Heute ist eher so ein bisschen durchwachsen. Es kann einzelne Schauer geben. Vielleicht ist auch mal ein Gewitter mit dabei. Die Temperaturen, die gehen auf 22 Grad rauf und auf den Straßen. Das alles noch sehr, sehr ruhig. Aber falls Sie schon irgendwas gesehen haben, sagen Sie mir gerne Bescheid. 03x800 und die 4 ist die Nummer.
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0: klingt noch ein bisschen nach Sommer.
1: Der ist ja noch nicht vorbei, um Gottes Willen, nein. Also die Sommerferien schon, aber nicht der Sommer. Auch wenn es jetzt erstmal ein kleines Knickchen nach unten gibt.
2: Genau, erstmal bis Mitte der Woche. Vielleicht zieht es dann wieder an, müssen wir gucken.
1: Apropos erstmal, wir wünschen euch und Ihnen erstmal einen wunderschönen Start in diesem Montag. Heute ist der 17., stimmt's? Ja, der 17. August.
2: Genau. Ja. Sommerferien sind vorbei, der erste Schultag steht an und wir haben die Kleinen mal gefragt, freut ihr euch denn auf die Schule?
3: Ich freue mich aufs neue Schuljahr, weil es in eine neue Schule geht, weil ich neue Freunde finde und kennenlerne. Deswegen freue ich mich auch auf meine neue Schule.
4: Ich freue mich schon drauf, dass ich in der Schule leichter lesen lerne und dass ich dann meine eigenen Bücher lesen kann.
5: Also ich freue mich auf meine neue Lerngruppe und besonders auf meine Freunde und auf meine Mathelehrerin, weil die ist echt cool.
6: Ich freue mich auf Mathe, weil meine Mathelehrerin auch ganz nett ist. Und ich freue mich noch auf Deutsch.
1: Erstaunliche Erkenntnisse, oder?
2: Freuen sich alle, Mensch.
1: Also ich habe mich auch mal gefreut, aber auf meinen Mathelehrer nie. Das war Herr Knoll und Herr Knoll war ganz streng.
2: Okay, bei mir war es der Herr Beck.
1: Herr Beck.
2: Aber Herr Beck war
1: auch
2: relativ,
1: Mathe?
2: Der war auch Mathe, ja. Und Mathe war ja so eine Schwäche, eine große Schwäche. Und der war aber recht verständnisvoll. Ich glaube, er wollte mich zum Schluss dann auch einfach nur loswerden. Ich glaube, er wollte mich einfach nur loswerden und dachte dann, komm, jetzt gib ihr diesen blöden Punkt, damit sie nicht wieder auftaucht.
1: So oder so. Wir wünschen allen einen guten Start in diesem Montag. Allen Schülern natürlich einen guten Start ins neue Schuljahr. Jetzt ist es 5:43 Uhr, 2:36 Uhr.
2: Schöne neue Woche.
1: Moin.

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2: Mit Conny Hartmann. Guten Morgen. Der erste Zwickauer Stadtsommer am vergangenen Wochenende war ein Besuchermagnet. Veranstalter Marco Walz hat für uns ein Fazit gezogen.
3: Erwartungen sind übertroffen worden. Wir haben eine super tolle, 3 Tage lange Party gefeiert. Es war super lustig. Die Leute haben getanzt. Es wurden Bolognesen hier aufs Parkett gelegt. Also wir fahren hier weg mit einem weinenden Auge, weil es schon vorbei ist. Freuen uns schon. Im Kopf ist schon der zweite Zwickauer Stadtsommer. Und wir haben bewiesen, dass Zwickau in der Lage ist zu feiern, friedlich zu feiern. Vielen Dank an alle, die mitgewirkt haben.
2: Gravierende Auswirkungen hat ab heute die Sperrung des sogenannten Zwickauer Bergs, so nennt der Volksmund den Autobahnzubringer zwischen Wildenfels und der A72 Anschlussstelle Zwickau Ost. Bis Mitte September lässt das Landesstraßenbauamt neuen Asphalt auf den 1,6 Kilometer langen Abschnitt aufziehen. Die rund 12 Kilometer lange Umleitung führt durch umliegende Ortschaften. In Hertensdorf befürchtet man eine Blechlawine von Ortskundigen. Im Plauner Ortsteil Grieschwitz sind am Wochenende mehrere Fahrkartenautomaten ausgeräumt worden. Die herbeigerufenen Polizisten stellten am Samstagmorgen fest, dass die Automaten aufgeschlossen und die Geldkassetten aus dem Inneren gestohlen wurden. Den Täter, ein 31-jähriger Deutscher, konnten die Beamten über ein Überwachungsvideo identifizieren. Bei einer Wohnungsdurchsuchung stellten sie den gestohlenen Schlüssel und das entwendete Geld sicher. Bundesgesundheitsminister Linnemann bekommt Gegenwind für seine Idee, kleine Krankenkassen zur Fusion zu zwingen. Experten und Ökonomen raten davon ab. Fusionen lösten die Finanzprobleme nicht und brächten oft nur Ärger für Patienten, so Kritiker. Große Powerballaden und ihre raurige Stimme machten Bonnie Tyler weltberühmt. Vergangenen Monat ist sie mit 75 Jahren nach schwerer Krankheit gestorben. Heute wird sie in ihrer Heimat Wales beigesetzt. Philipp Detlefs berichtet.
4: In der Stadt Swansea, in der Kirche Swansea Minster, findet die Trauerfeier statt. Anschließend führt der Trauerzug ein letztes Mal durch Tylers Geburtsort Skewen. Bereits am Wochenende hatten tausende Fans Abschied von der Sängerin genommen, als der Sarg durch den Ort Mumbles gefahren wurde, in dem Tyler ein Wohnhaus hatte.
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7: Ja, das Wochenstartgefühl, was wir alle so haben oder die meisten von uns, das spiegelt sich heute ein bisschen im Wetter wieder. Es kann immer mal Schauer geben zwischendurch oder auch mal ein Gewitter. Die Temperaturen, die gehen so auf 22 Grad rauf. Die dicken Wolken bleiben eigentlich auch den ganzen Tag am Himmel hängen. Morgen der Tag, der sieht ähnlich aus. Auch da kann es immer mal Regen geben. Mittwoch auch noch so ein bisschen wechselhaft und ab Donnerstag wird es dann schon wieder besser. Und auf den Straßen ist alles noch sehr ruhig gerade, aber kann ja sein, dass Sie schon irgendwas entdeckt haben beim Vorbeifahren. Dann sagen Sie gerne Bescheid. 03 mal 800 und die 4 ist die Nummer, unter der Sie mich ganz entspannt erreichen. Jederzeit und kostenlos.
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8: Dann gehen wir es mal an. Eine schöne neue Woche. Herzlich willkommen zurück aus dem Wochenende, beziehungsweise vielleicht sogar aus den Sommerferien. Jetzt ist es 6:06. Einen schönen Montag.
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0: Ja, es ist 4:04. Jetzt. Moin.
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2: Bernd Arnold hat eine Ecke am Ufer des Marienthaler Bachs in ein kleines Pflanzenparadies verwandelt. Wo früher alles trist und verdorrt wirkte, blühen heute Kakteen und bunte Blumen, alles von ihm gepflegt, seit 5 Jahren schon, ehrenamtlich. Der 79-Jährige kann einfach keine Pflanzen wegschmeißen. Was ihn ärgert ist, dass seine Blumen immer wieder beschädigt oder herausgerissen werden. Völlig unnütz, er lässt sich davon aber nicht entmutigen. Richtig so und danke für Ihr Engagement.
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0: Ja, das kann man schon mal so sagen. Das Leben ist wonderful. The Wonderful Life, auch schon so früh am Morgen. Es ist 6:11 und es ist so wundervoll, dass endlich diese ollen Sommerferien vorbei sind. Und wir sind auch alle am Start. Wir sind ja schon seit einer Weile wieder da. Alle zusammen. Die Christine ist da.
1: Morgen.
0: Die Miri ist da.
2: Morgen.
0: Der Tim ist da.
3: Guten Morgen.
0: Der Yoshi, unser Redakteur der Herzen, ist da.
2: Und André, du bist auch da.
0: Ich bin auch da. Und Mensch. Sie und ihr alle. Ja, und ja, jetzt geht's wieder von vorne los. Ja.
2: Schubs.
0: Bist du und hat jemand mal geguckt, wann die nächsten Ferien sind?
2: Na, im Oktober.
0: Oktober dann? Genau. Ist noch irgendwas dazwischen? Irgendwelche freien Tage? Tim, du bist doch.
3: Ja. Regulär jetzt nicht.
0: Regulär also nicht, ne? Oder nicht. Geht jetzt durch 6 Wochen oder so.
2: Mhm. Oh, Gott.
3: Wahnsinn. Wahnsinn.
0: Ja, Mensch, wir freuen uns riesig, dass alle wieder zurück sind. Und hier hat sich nichts geändert. Wir bleiben also bei der Kaffeefrage so früh am Morgen, weil das müssen wir ja wirklich hier irgendwie immer ausknobeln, wer Kaffee kocht für das ganze Team. Das machen wir mit einer kleinen Frage. Gibt es den Tino eigentlich noch, der von dir die Fragen immer geschickt
4: hat? Ja, der ist jeden Tag dabei.
0: Ja, okay, ja, alles klar.
4: Team.
0: Ja, prima. So, na dann jetzt die Herausforderung für Montag, 17. August.
2: Hat der Tino eigentlich ein Lieblingsteam? Also drückt da irgendjemandem die Daumen, weißt du das?
4: Nicht, dass ich wüsste, nee. Mhm. Der ist da eigentlich, uns ist allen freundlich gestimmt.
2: Okay.
0: Ich muss das kurz erklären, ja, es gibt ja das Team Christine und das Team André und in der Regel gewinnt das Team André. Aber ich habe meine Jokerin Miri. Und Christine hat, ja.
2: Ich bin viele.
0: Mentale
5: Unterstützung. Christine wollte nicht.
0: Ich habe mich
5: mehrmals angeboten, so als Frauenzusammenhaltsteam, aber ich bin nicht gewollt.
2: Doch, Gott. Ja.
0: Doch, das wäre, also von mir bist du gewollt. Und das merkt man ja auch. Wir haben ja auch eine gute Performance hier auf der 2. Tim, was hast du heute?
2: Der André braucht auch Unterstützung.
5: Das heißt, es geht so.
4: Ja, heute vor 44 Jahren wurden von der Plattenfirma Polygram in Langhagen bei Hannover die allerersten kommerziellen Audio-CDs der Welt vorgestellt.
0: CDs.
4: Genau. Darunter waren eine Alpensinfonie von Strauss, Walzer von Chopin und ein berühmtes Pop-Album. Welches? A. Revolver Road von den Beatles, B. The Visitors von ABBA oder C, da steht nochmal B, deshalb war ich kurz irritiert. Aha. Oder C, The Bright Side of the Moon von Pink Floyd.
0: Die erste CD. In Serie, ja? Habe ich das richtig verstanden?
4: Genau.
0: Okay.
2: Wann war das? Hast du die Zeit gesagt?
4: 17. August 82, heute vor 44 Jahren.
2: Okay. Mensch. André, wie war das damals?
0: Ach, da war ja sogar ich noch klein und das will was heißen. Wer liegt denn eigentlich hinten?
2: Ich.
0: Darfst du zuerst antworten?
2: Ja. Also ich würde Pink Floyd nehmen, aber ich habe keine Ahnung.
0: Pink Floyd.
2: Ich nehme Pink Floyd.
0: Okay, was nehmen wir? ABBA, jetzt sind noch ABBA übrig. Oder die Beatles.
4: ABBA oder die Beatles.
5: Ich muss sagen, ich hätte auch Pink Floyd genommen. Mhm. Blöd. Darf ich noch kurz überlaufen?
0: Anfang der 80er könnte also, ABBA gewesen sein.
5: Ja.
0: Die Beatles waren da schon Geschichte, klar.
5: Ich glaube wirklich, es war Pink Floyd. Dann aber am ehesten ABBA, ja.
0: Dann am ehesten ABBA. Weil warum sollen die nochmal Beatles? Aber ist ja auch nicht ganz unwahrscheinlich. Wie hieß das Album von den Beatles?
4: Revolver Road.
0: Revolver Road. Haben die das auf CD gebracht? Pass auf, los, lass uns Beatles sagen. Oh. Ich sag die Beatles. Ja, wir sagen, also Miri und ich sind uns einig.
5: Nee, Miri und ich sind uns überhaupt gar nicht einig. Das möchte ich hier mal festhalten. Ich halte mich hier sowas von raus jetzt.
0: Okay.

0: Pass auf, wenn die Beatles, wenn das stimmt, dann würden wir jetzt, haben wir schon mal jemals einen Beatles-Titel gespielt hier bei uns?
1: Nicht so oft.
0: Dann würden wir das jetzt, also sollten die Beatles richtig sein, würde ich jetzt gleich einen Beatles-Titel
2: spielen. Spielst du auch Pink Floyd, wenn Pink Floyd richtig ist?
0: Nee, nur jetzt
2: Pink Floyd
0: die Beatles.
2: Ist cool. Nee.
0: Okay, also Tim.
3: So, das war jetzt ganz schön fies, aber die Musikliebhaber und Kenner da draußen werden es gemerkt haben. Zwei dieser Alben, die genannt wurden, die gibt es gar nicht.
1: Oh. Jetzt hast du uns aber vorgeführt. Danke, Tim. Okay. Super. So, so ist auch unser so. Tim. Ne? Hören Sie auch die Art der Lache. Ja, aber entschuldige, Bright Side of the Moon von Pink Floyd gibt's.
3: Ach so?
0: Ach so? Das heißt?
1: Ja, warte Tim, nun.
0: Was ist richtig?
3: Richtig, Sis. Aber The Visitor.
0: Nein.
3: Ja.
0: Nein.
3: Pink Floyd ist Dark Side of the Moon, nicht Bright Side of the Moon. Und Revolver Road von den Beatles, es gibt nur Abbey Road oder das Album Revolver.
0: Ja, genau.
1: So, hättest du mal auf den Joker gehört?
0: Hätte ich mal auf den Joker gehört, dann hätten wir jetzt einen Punkt geholt.
1: Glatter Durchläufer, sagt auch Herr Orlowski.
0: So bleibt der Punktstand gleich. Und das bedeutet, der Tim muss Kaffee kochen für alle.
3: Ja, ja, das geht gut los.
0: Mal los. Wir wünschen Ihnen und euch allen eine schöne neue Woche. Es ist jetzt kurz nach 7:15. Morgen.

Es ist 6:55 am Montag und auch wenn es hier und da ein bisschen geregnet hat, noch immer ist es insgesamt viel zu trocken und noch immer gibt es europaweit und

0: auch bei uns im Land ausgedehnte Waldbrände. Mehr dazu und was heute sonst noch wichtig ist und wichtig wird, fahren Sie gleich in den Nachrichten.
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11: Mit Conny Hartmann. Guten Morgen. Gestern ist der Zwickauer Stadtsommer auf dem Hauptmarkt zu Ende gegangen. Organisator Marco Walz zog ein rundum positives Fazit, was die Besucherzahl betrifft. Laut ihm wurden die Erwartungen übertroffen. Ab heute ist der Autobahnzubringer zwischen Wildenfels und der A72 wegen Asphaltierungsarbeiten voll gesperrt. Bis Mitte September führt eine 12 Kilometer lange Umleitung durch die umliegenden Ortschaften. Sachsens Gesundheitsministerin Petra Köpping ist derzeit in Südkorea. Sie will dort erkunden, wie Digitalisierung und Robotik das Gesundheitswesen unterstützen können und welche Lösungen sich auch auf Sachsen übertragen lassen. Nach dem versuchten Drohnenanschlag am Flughafen Leipzig-Halle hat das Landeskriminalamt einen erneuten Zeugenaufruf gestartet. Die Ermittler fanden DNA-Spuren neben dem Airport in Kursdorf.
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12: Studio Jens und Breit, schönen guten Morgen. Die deutschen Leichtathleten haben zum Abschluss der EM in Birmingham noch einmal kräftig Medaillen gesammelt. Frederik Rupert gewann Gold über 3000 Meter Hindernis, der Dresdner Karl Bebendorf holte Bronze. Im Speerwurf der Frauen überraschte Julia Ulbricht mit Silber. Auch die deutsche 4x100 Meter Mixstaffel lief auf Platz 2, stellte dabei einen deutschen Rekord auf. Bereits am Vormittag hatte Amanal Petros den Marathon gewonnen und mit dem deutschen Team zusätzlich Silber geholt. Ohne Medaille blieb dagegen Malaika Miyambo im Weitsprung. Die zweimalige Europameisterin wurde Fünfte. Und die deutschen Schwimmer haben zum Abschluss ihrer EM in Paris noch 3 weitere Medaillen geholt. Isabel Große schwamm über 400 Meter Freistil zu Silber. Maja Werner wurde dahinter Dritte. Bei den Männern wurde Lukas Mertens über 400 Meter Freistil nach einem starken Schlussspurt Dritter.
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1: Einen wunderschönen guten Morgen. Ja, der Zwickauer Stadtsommer, der liegt hinter uns. Das war aber auch schön. Und naja, das Wetter ist jetzt zum Start in die neue Woche nicht so wahnsinnig schön. Aber es gibt eine willkommene Abkühlung. 20 Grad die Höchstwerte. Einzelne Schauer sind möglich. Morgen, übermorgen beide Tage noch ähnlich. Und ab Donnerstag wird es dann wieder besser und auch wieder wärmer. Und auf den Straßen, da haben wir noch nichts. Keine Staus und keine Blitzer. Ist uns nichts weiter gemeldet worden. Aber Sie können das natürlich gerne tun, wenn Sie irgendwas entdeckt haben. Dann sagen Sie gerne Bescheid. 03 mal 800, und die 4 ist die Nummer, unter der Sie mich telefonisch ganz bequem erreichen. Jederzeit. Gute Fahrt.
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4: So geht's jetzt mal los hier.
5: Was ist denn hier los?
6: Na ja, jetzt
5: gibt's
6: wieder anders.
5: Jawohl, ein bisschen
6: vorbei.
5: Disziplin. Es ist 4 Minuten vor 6:30. Wir wünschen euch und Ihnen einen wunderbaren Start in die neue Woche. Sagen nochmal herzlich willkommen zurück aus den Sommerferien.
6: Ja, und wir haben mal geguckt, was die neue Woche so bringt, was so ansteht an wichtigen Terminen. Eine kleine Übersicht haben wir gleich für Sie.
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0: 6.33 Uhr.
1: 6:33, 7:03. Und ich gebe mal ab an die Miri und wir schauen mal, was die Woche so bringt.
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3: Einen wunderschönen Start in die neue Woche. Für den Neubau der Ballsporthalle in Neuplanitz wird heute Nachmittag symbolisch der erste Spatenstich gesetzt. Investiert werden rund 15 Millionen Euro. Ein Vortrag über Kaufhausgründer Salman Schocken wird morgen um 17 Uhr im Kornhaus geboten. Am Donnerstag liest der frühere City-Frontmann Toni Kral in der Posthalterei aus seinem Buch Genauso war's. Abends um 19:30 Uhr. Sport treiben für den guten Zweck kann man am Samstag im Westsachsenstadion dort beginnen um 9 Uhr die Beneflitzläufe und am Sonntag entscheiden die Wähler in Wilgau-Haslau, wer der neue Bürgermeister wird. Also jede Menge los, jetzt erstmal einen schönen Montag.
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1: Ja, 6:07.
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4: Einen schönen guten Morgen. Ja, der Wochenstart ist so ein bisschen durchwachsen. Die Temperaturen, die gehen auf 22 Grad rauf. Heute einzelne Schauer kann es geben. Auch mal ein Gewitter mischt vielleicht mit. Und es bleibt eher dicht bewölkt. Und auf den Straßen, da haben wir noch nichts jetzt aktuell. Aber Sie vielleicht. Dann rufen Sie gerne an. 03x800 und die 4 ist die Nummer, unter der Sie mich erreichen.
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0: Dann kommen wir jetzt zum Superman des deutschen Wetters. Wie ich das wieder gesagt habe. Der Superman ist der Better Wetterman. Ja, der hat auch einen Namen. Ich, Michael Klein. Wunderschönen guten Morgen. Hallo, herzlich willkommen zurück aus dem Wochenende. Du warst ja in der Eifel.
1: Ich war in der Eifel tatsächlich, ja.
0: Ja, Michael Klein hat ja einen Wetterpark in der Eifel, also seine Firma, donnerwetter.de, ja, wo man so hinkt, also weil es da eben hohe Berge gibt und so, ne, und so relativ. Warum eigentlich die Eifel?
1: Ja. Weil es wirklich tatsächlich so eine der Stellen ist in Deutschland, also
0: ja,
1: andere Ecken noch, die mit am dunkelsten ist, wo man also wirklich auch zum Beispiel Sterne gut beobachten, ja, kann. Und für Deutschland, weil das Wetter ja ganz oft von Westen hereinkommt, so ein bisschen repräsentativ auch, ja, was da an Wetter grundsätzlich erstmal hereinzieht an Luft, damit man hinterher gucken kann, was veranstalten wir in Deutschland damit.
0: Genau, und da kommt so Schulklasse und so weiter und da kann man mal gucken, wie Wetter so funktioniert. Worauf ich hinaus wollte, ist, Michael, in der Eifel haben wir ja die Waldbrände auch. Und hat man das gemerkt? Habt ihr da was mitbekommen?
1: Oh, deutlich. Wir waren eigentlich also hier von dem ersten Waldbrand, ich sag mal, es sind ja schon mehrere. Der erste, der in Hürtgenwald, also auf deutscher Seite, den haben wir erstmal sehr stark am Freitag noch gerochen. Also es war auch teilweise draußen gesessen hat, auch Samstagvormittag, und wirklich die Augen gebrannt haben, dass man eigentlich direkt wieder reingehen musste. Naja, und dann kam anschließend das Ganze noch aus Belgien, was ja noch fünfmal, ich glaube siebenmal so groß gewesen ist, wie das auf der deutschen Seite. Ja, und jetzt immer noch so an der Grenze zu Deutschland ist. Also Monschau ist ja ein Ort, der unmittelbar auch an der Grenze liegt. Ganz historischer, schöner, alter Ort, wo das Feuer dann auch kurz vor der Tür stand.
0: Ne? Ja, jetzt kommt ja ein bisschen Regen.
1: Gott sei Dank, ja.
0: Also auch bei uns, das heißt, es ändert sich ein bisschen was am Wetter.
1: Ja, also auch im Plauen hier, in Anführungszeichen, unser Waldbrand, Gott sei Dank ja dann unter Kontrolle. Da hat der Regen auch ein bisschen mitgeholfen. Und auch im Westen tatsächlich zieht jetzt im Moment ein ordentliches Regengebiet durch, beziehungsweise es ist aber auch so, bis jetzt hat es das hohe Fenn nur so gestreift. Das ist noch nicht so viel gewesen, aber da kommt jetzt noch was hinterher. Insofern hilft das jetzt hoffentlich auch, diesen Waldbrand in den Griff zu bekommen.
0: Okay, und dann so die nächsten Tage ein bisschen hin und her.
1: Genau, also jetzt wieder auf uns geguckt. Wir haben es wirklich auch sehr hin und her Wetter. Wir haben jetzt typisches Westwindwetter, dass da immer wieder neue Ausläufer kommen, immer wieder neuer Regen. Oftmals Schauer, das sind noch nicht die ganz, ganz großen Regenmengen. Das addiert sich aber hoffentlich auch im Laufe der Woche noch ein bisschen bei uns auf. Gerade heute ist so ein Tag, bei dem es immer mal wieder Regen gibt, immer mal wieder so schauerartig. Temperaturen sind jetzt deutlich frischer, nur noch was um 22 Grad. Morgen vielleicht 21, 22 Grad. Und ab Donnerstag wird es dann wahrscheinlich wieder beständiger, trockener und auch wieder sommerlich wärmer werden.
0: Okay, Micha,

0: 12 Minuten vor 7 an diesem Montagmorgen die Ex-Frau bzw. die Ex-Verlobte von Wladimir Klitschko, die Hollywood-Schauspielerin Hayden Panettiere, ist tot. Sie wurde nur 36 Jahre alt. Über die Todesursache ist noch nichts bekannt. Weitere Nachrichten gibt's gleich bei uns für Sie.
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3: Mit Conny Hartmann. Guten Morgen. Der erste Zwickauer Stadtsommer am vergangenen Wochenende hat die Erwartungen übertroffen. Das Event auf dem Hauptmarkt war ein voller Erfolg, so das Fazit von Veranstalter Marco Walz.
4: Wir haben super viel Feedback bekommen von den Gästen. Daumen nach oben und macht's bitte wieder. Und Dankeschön, dass ihr das gemacht habt. Also genauso viel, wie es auch, ich sag mal, Gegenwind gab, gab es auch gutes Feedback. Und das bestärkt uns natürlich ungemein.
3: Auch vor der Sparkassenarena wurde gefeiert. Das Steel and Wheels Festival besuchten knapp 2000 Menschen. Zugreisende auf der Strecke zwischen Zwickau und Gößnitz müssen sich ab heute auf erhebliche Einschränkungen einstellen. Aufgrund umfangreicher Bauarbeiten der Deutschen Bahn können bis zum 12. Dezember keine S-Bahnen ab Zwickau fahren. Für die Fahrgäste wurde deshalb ein Schienenersatzverkehr mit Bussen eingerichtet, der je nach Bauphase bis Gößnitz oder Altenburg führt. In der Elbe bei Heidenau ist eine Weltkriegsbombe gefunden worden. Das Niedrigwasser hatte sie gestern Abend freigelegt. Laut Kampfmittelbeseitigungsdienst handelt es sich um einen 250 Kilo schweren Blindgänger. Die Bombe liegt nach Einschätzung der Experten sicher und soll heute entschärft werden. Dafür ist eine Evakuierung rund um die Fundstelle nötig. Umweltverbände fordern von der Bundesregierung mehr Schutz vor Hitze und Klimafolgen. Die Deutsche Umwelthilfe verlangt, Klimaschutz und Klimaanpassung als Gemeinschaftsaufgabe im Grundgesetz zu verankern. Mit dem besten deutschen Ergebnis seit 28 Jahren ist die Leichtathletik-EM in Birmingham zu Ende gegangen. Zum Abschluss gab es nochmal Gold für das Team Deutschland. Hindernisläufer Frederik Ruppert triumphierte über 3000 Meter. DLV-Verbandsvorstand Jörg Bückner zeigte sich in der ARD stolz.
5: Dass wir ein neues Selbstbewusstsein haben, dass wir nach 2 Jahren, ich erinnere mich noch gut daran, in Budapest waren wir ja wirklich ganz weit hinten, dass uns die Arbeit wirklich gelungen ist, jetzt nochmal ein ganz anderes Selbstverständnis auch zur eigenen Leistung zu haben, als Team aufzutreten. Und mit breiter Brust hier rausgehen, auch wieder stolz sein, den Adler tragen zu können und dann loszulegen.
3: Die deutsche Bilanz in Birmingham, 6-mal Gold, 10-mal Silber und 5-mal Bronze.
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7: Guten Morgen, das Wetter ist ziemlich wechselhaft bei uns in Zwickau. 20 Grad die Höchstwerte heute, man kann das schon fast als angenehm erfrischend bezeichnen. Einzelne Schauer sind auch immer wieder möglich. Morgen übermorgen beide Tage auch eher noch ziemlich wechselhaft. Ab Donnerstag wird es dann wieder wärmer und da bleibt es dann auch weitestgehend trocken. Und gucken wir noch auf die Straßen. Da haben wir noch nichts, da ist alles noch sehr ruhig. Aber wir wissen, das kann sich schnell ändern. Also falls Sie irgendwas entdeckt haben, sagen Sie gerne Bescheid. Am besten telefonisch, das geht am schnellsten. 03x800 und die 4 ist die Nummer. Oder Sie schreiben eine WhatsApp, das geht auch. Die Nummer finden Sie auf radiozwickau.de. Gute Fahrt.
8: Ja, danke schön, Miri.
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11: La la la la la. Guten Morgen.
12: Ich habe auf dich gewartet.
11: Mensch, wir wünschen erstmal einen tollen Start in diese neue Woche. Willkommen zurück aus den Sommerferien. Endlich geht die Schule wieder los, das ist doch wunderbar.
7: Ja, endlich wieder Montag, also machen Sie was draus.
11: Kurz vor 7.
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0: Wunderschönen guten Morgen. Es ist jetzt 7:02.
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0: Viva la vida! Coldplay um 7:11. Ja, Sie merken schon, wir sind alle ein bisschen aus dem Häuschen, weil endlich sind die Ferien vorbei. Endlich wieder Schule, endlich wieder normaler Rhythmus. Ja.
1: Endlich lernen, endlich Wissen in sich aufsaugen.
0: Ne, und wieder so ein bisschen Struktur im Leben, das ist so wichtig, ja. Struktur im Tag. Und zum Tag gehört natürlich auch unser Chefmeteorologe Michael Klein. Dass du überhaupt noch ans Handy gehen darfst, jetzt ans Telefon, weil es gibt ja neue Regeln, also verschärfte Handyregeln in den Schulen.
1: Ja.
0: Also jetzt mit dem neuen Schuljahr, aber dem Michael Klein, dem erlauben wir das Handy frühmorgens.
1: Hey, ich habe auch heute erst erste Stunde, also nicht nullte.
0: Nullte, ach die erste Stunde jetzt, ja.
1: Ja, ich bin noch nicht dabei. Also ja,
0: ach so, alles klar, du bist eigentlich noch zu Hause.
1: Ja, ja. Mhm. Heute ist Deutsch. Heute lerne ich Deutsch. Heute lerne ich sprechen.
0: Das lernen wir nie mehr. Micha, mit dem Ferienende kommt jetzt wirklich auch so ein bisschen das Ende dieser relativ langen Hitzewelle.
1: Genau, ja. Also jetzt, ich glaube für alle Schülerinnen und Schüler ganz gut, dass es nicht mehr so heiß ist, dass es nicht mehr so in die Klassenzimmer reinbrät bei den Temperaturen. Wir sind jetzt in einer deutlich niedrigeren Temperaturphase. Also heute sind es so vielleicht 21, 22 Grad und dazu ja auch immer mal wieder Schauer, die durchziehen, also etwas wechselhafteres Wetter. Ist jetzt natürlich nicht so schön, wenn man gerne ins Freibad wollen würde, aber wenn man in der Schulklasse rumsitzt, ist es, glaube ich, deutlich besser.
0: Okay, also heute Morgen dann erstmal schön durchlüften. Wahrscheinlich wird es noch relativ drückend sein. Wir haben ja letzte Woche schon gemeckert. Ja, wir sind ja die alten Meckeronkels, obwohl wir uns vorgenommen haben, eher die positiven Dinge zu sehen. Aber es werden immer noch Schulen bei uns im Land, auch hier in Sachsen, geplant, ohne Kühlung. Ja, also neu gebaute Schulen, Neubauten und so weiter. Und das ist natürlich jetzt nicht mehr wirklich zeitgemäß.
1: Nee, aber jetzt ist natürlich auch die Frage, wenn man ran muss, macht man es dann erst vielleicht bei den Altenheimen oder Krankenhäusern oder zumindest mal, dass es Bereiche gibt, die gekühlt sind.
0: Ja,
1: so, und bei den Schulen, da kann man ja schon vieles auch tun, wenn man Außenverschattungen hat und so weiter. Da ist also auch schon viel zu tun. Ja, aber temperaturmäßig, Gott sei Dank, jetzt für die nächsten Tage gutes Durchlüften, mal Fenster aufreißen und so weiter, weil es auch tagsüber dann morgen zum Beispiel gerade mal so um 21, 22 Grad sind. Dicke Wolken, also keine großartige Sonneneinstrahlung dazu und zwischendurch auch morgen immer mal wieder etwas Regen.
0: Das kennen wir gar nicht mehr, so wechselhaftes Wetter. Damit geht's auch erstmal weiter?
1: Genau, es geht damit noch am Mittwoch weiter. Ab Donnerstag kommt die Trockenheit und die Sonne wieder zurück, denn dann werden auch die Temperaturen wieder über 25 Grad gehen. Heißt auch im Moment bei uns sehr niedriger Waldbrandgefahrenindex. Das ist deutlich gesunken durch die Schauer. Damit sind wir hier in Sachsen relativ gut im Moment dran. Der Westen hat es noch deutlich kritischer, aber auch im Rest Deutschlands ziehen jetzt immer mal wieder Regen durch. Ja, und bei uns dann erst zum Ende der Woche hin die Trockenheit wieder und dadurch geht es dann natürlich auch mit dem Waldbrandgefahrenindex wieder ein bisschen nach oben.
0: Okay, Micha. Wir bleiben bei der guten alten Tradition, auch im neuen Schuljahr.
1: Du meinst das Käffchen direkt
0: jetzt? Los, komm, das machen wir jetzt, Käffchen. Ah.

0: 12 Minuten vor halb 8. Ja, eine ganz traurige Meldung hat uns heute am frühen Morgen erreicht. Die Ex-Frau bzw. die Ex-Verlobte, muss man sagen, von Wladimir Klitschko, die Hollywood-Schauspielerin Hayden Panettiere, ist tot. Sie wurde nur 36 Jahre alt. Über die Todesursache ist noch nichts bekannt. Weitere Nachrichten gibt's gleich bei uns für Sie. Bleiben Sie dran.
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11: Mit Conny Hartmann. Guten Morgen. Gestern ist der Zwickauer Stadtsommer auf dem Hauptmarkt zu Ende gegangen. Organisator Marco Walz zog ein rundum positives Fazit, was die Besucherzahl betrifft. Laut ihm wurden die Erwartungen übertroffen. Ab heute ist der Autobahnzubringer zwischen Wildenfels und der A72 wegen Asphaltierungsarbeiten voll gesperrt. Bis Mitte September führt eine 12 Kilometer lange Umleitung durch die umliegenden Ortschaften. In Plauen hat ein 31-jähriger Deutscher mehrere Fahrkartenautomaten ausgeräumt. An die Geldkassetten gelangte er mit einem zuvor geklauten Schlüssel. Mit Hilfe eines Überwachungsvideos konnte die Polizei den Täter dingfest machen. Angesichts möglicher Brandstiftung als Ursache der Waldbrände in Deutschland bringt die SPD härtere Strafen ins Gespräch. Bislang können vorsätzliche Brandstiftungen mit Freiheitsstrafen von mindestens einem Jahr geahndet werden.
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13: Guten Morgen, ja, das Wetter ist ziemlich wechselhaft bei uns in Zwickau. 20 Grad die Höchstwerte heute, man kann das schon fast als angenehm erfrischend bezeichnen. Einzelne Schauer sind auch immer wieder möglich. Morgen übermorgen beide Tage auch eher noch ziemlich wechselhaft. Ab Donnerstag wird es dann wieder wärmer und da bleibt es dann auch weitestgehend trocken. Und gucken wir noch auf die Straßen. Da haben wir noch nichts, da ist alles noch sehr ruhig. Aber wir wissen, das kann sich schnell ändern. Also falls Sie irgendwas entdeckt haben, sagen Sie gerne Bescheid. Am besten telefonisch, das geht am schnellsten 03x800 und die 4 ist die Nummer. Oder Sie schreiben eine WhatsApp, das geht auch. Die Nummer finden Sie auf radiozwickau.de. Gute Fahrt.
14: Ja, danke schön, Miri.
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1: Schönen guten Morgen. So, wollen wir anfangen?
2: Morgen, Sir. Ich bin sowas von startklar.
1: Dann starten wir mal in die neue Woche, die ja auch eine neue Schulwoche ist. Oder endlich wieder Schule, ja, nach den Sommerferien.
3: Und manche Kinder haben ja heute sogar Geburtstag. Oh. Wie zum Beispiel die kleine Clara. Clara wird heute nämlich 10 Jahre alt.
1: Okay. Und wir machen normalerweise nicht. Keine Geburtstagsgrüße.
3: Machen wir eigentlich nicht, ne? Aber an der Stelle sollen wir mal liebe Grüße sagen von der Family zum 10. Geburtstag. Heute am 17. August, liebe Clara. Mhm. Und Clara ist ganz aktiv im Fußball, also spielt total gerne Fußball.
1: Okay, und wir machen ja deshalb eine Ausnahme für Clara, ja, weil die Clara hat eine Frage. Mhm. Eine Frage zu schlau gemacht um 19:30. Das ist ja in 5 Minuten. Es ist, also wenn sie aktiv im Fußball ist, wahrscheinlich eine Fußballfrage.
3: Es ist eine Fußballfrage, okay, genau. Also, und zwar geht es um den WM-Pokal. Mhm. Aus was der so ist und wo der dann geschieht.

0: gestanden hätte, wenn wir ihn denn gekriegt hätten, weil wir haben ihn ja nicht gekriegt. Nee,
1: weiß Gott.
0: Ich meine, weißt du überhaupt, wie der aussieht?
1: Pass auf, also die Antwort auf all diese Fragen gibt's gleich. Ja. Jetzt erstmal einen wunderschönen guten Morgen und einen guten Start in die Woche.
0: Morgen.
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0: So, es ist kurz nach halb acht, einen Biber wunderschönen guten Morgen. Und wir haben ja gerade schon über die Clara gesprochen. Die Clara, die heute ihren 10. Geburtstag feiert. Nochmal Happy Birthday. Clara ist aktiv im Fußball und hat eine Frage an unser Lehrerkind Christine. Nämlich, aus welchem Material besteht eigentlich der Fußball-WM-Pokal? Und wo wird der Pokal aufbewahrt oder würde er aufbewahrt werden? Wäre Deutschland Weltmeister geworden? Fragen über Fragen, die Antworten gibt's jetzt.
1: Schlau gemacht um halb acht.
2: Also der offizielle FIFA-WM-Pokal ist knapp 37 Zentimeter hoch und wiegt ein bisschen was über 6 Kilo. Davon sind 4631 Gramm 18-karätiges Gold. Damit es dann insgesamt nicht zu schwer wird, ist der Pokal innen hohl. Der Sockel enthält nochmal zwei Ringe aus Malachit, einem grünen Halbedelstein. Die Goldstatue zeigt zwei triumphierende Fußballspieler, die zwischen ihren ausgestreckten Armen gemeinsam eine Weltkugel halten. Der heutige Materialwert, den Pokal gibt es schon seit 74, liegt bei knapp 450.000 Euro, weil der Goldpreis ja so stark angestiegen ist. Das Original befindet sich in der Schweiz, im FIFA-Museum in Zürich und wird dort auch nur zu ganz besonderen Anlässen rausgeholt, bei der Endrundenauslosung zum Beispiel oder eben auch bei der Krönung des neuen Weltmeisters nach dem WM-Finale. Der Originalpokal darf auch nur von einem ausgewählten Kreis von Menschen berührt und gehalten werden, von Staatsoberhäuptern oder eben den Weltmeistern. Aber wie gesagt, mit nach Hause gibt's dann nur ein Replikat, also eine originalgetreue Nachbildung. In Spanien steht das Teil jetzt in einer Vitrine in Madrid. Bei uns wäre es wahrscheinlich das Deutsche Fußballmuseum in Dortmund geworden, aber hätte Fahrradkette, hat ja leider nicht geklappt mit dem WM-Pokal.
0: Dankeschön, Christine.
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0: 6 Minuten nach halb 8 jetzt.
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3: Guten Morgen, ja, das Wetter ist eher so ein bisschen durchwachsen. Zum Wochenstart 20 Grad die Höchstwerte bei uns in Zwickau. Immer wieder kann Schauer geben zwischendurch und auf den Straßen ist alles noch ruhig. Da ist uns noch nichts weiter gemeldet worden. Aber Sie können das gerne nachholen, wenn Sie was entdeckt haben. 03 mal 800 und die 4 ist die Nummer, unter der Sie mich erreichen. Ganz entspannt. Gute Fahrt.
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0: Pieper Pink. Pieper Pink, ja, 10:30. Einen, ja, Viva, wunderschönen guten Morgen, könnte man dann ja auch sagen. Jetzt kommt der Chefmeteorologe Michael Klein.
1: Morgen.

0: Wusste nicht genau wo, in seinem Wohnzimmer. Er hat überhaupt kein großes Theater gemacht, ja, nicht irgendwo Schloss und was auch immer. In seinem Wohnzimmer. Das haben die beiden jetzt zugegeben, wirklich im aller kleinsten Kreis, ja, Cristiano Ronaldo. Ja. Also wirklich ohne Shishi, einfach zack, bumm, ja, willst du, ja, oder sie, sagt man, ne? Und
1: sie, oder? Nee, das war in den
0: Portugiesen. Ach, das war Sim, glaube ich. Im Portugiesisch sagt man Sim, Chim. Ja. So. Ja, und parallel dazu hat er ja gesagt, dass das wahrscheinlich seine letzte Saison sein wird als Profifußballer.
1: Ah, kaum geheiratet, schon ist er weg, ne?
0: Natürlich, ja.
1: Zack. Ja. Ich höre die Musik im Hintergrund. Hast du eine Frage oder was?
0: Ich hätte eine Frage. Wollen wir?
1: Oh.
0: Das kleine Quiz mit Michael Klein, das darüber entscheidet, wer das Köpfchen nach dem Wetterbericht ausgibt. Und ja, wenn er jetzt schon seine Karriere beendet, dann vielleicht mal eine Cristiano Ronaldo-Frage heute. Er hält ja ganz viele Rekorde im Fußball. Ja. Zum Beispiel welchen? Einer der folgenden drei. Aber nur einer ist richtig. Hält er den Rekord für die meisten Tore in einem Spiel, also die meisten geschossenen Tore? Die meisten Länderspieltore im Weltfußball oder die meisten WM-Tore? Cristiano Ronaldo.
1: WM-Tore hatten wir doch gerade noch die Diskussion. Nee, das nicht. Das war Messi ganz vorne oder wer hatte jetzt die meisten WM-Tore? Ach, generell. Warte mal, das war ja nicht.
0: Also generell, nicht bei dieser WM, ne?
1: Ja, aber da war doch Mbappé immer ganz vorne. Guck mal, ich weiß was vom Fußball.
0: Ja, stimmt. Kennst Namen.
1: Ja, zwar nichts Wirkliches, ja. Also.
0: Ja.
1: Hat der Ronaldo noch. Nee, das war doch Messi, der den Rekord hat. Oder war das nur innerhalb der WM, in dieser WM? Ah,
0: ja, nicht, nee. Aber der Zverev war auch nicht so schlecht.
1: Der Zverev, ja. Der hatte. Der hatte oft Vorteil.
0: Ja. Okay, also Ronaldo, die meisten Tore in einem einzigen Fußballspiel, die meisten Länderspieltore im Weltfußball oder die meisten WM-Tore insgesamt?
1: Also, ich glaube, das Erste, das könnte ja auch bei so einem Kreisligaspiel mal passieren, dass da irgendwo dann ein Fritz Meier, wie immer er dann heißt, 83 Tore gespielt hat im Derby gegen Krüller Sied oder was weiß ich. Nee, deswegen, ich würde jetzt mal sagen Länderspieltore.
0: Lock mal ein, die meisten Länderspieltore im Weltfußball und diesen Rekord mit 146 Toren.
1: Hält Fritz Meier aus Okrilla?
0: Die meisten Länderspieltore im Weltfußball hält Cristiano Ronaldo. Ja! Micha! Du bist eben ein Fuchs. Auch auf Gebieten, in denen du dich nicht so auskennst, ist ja beim Wetter auch so.
1: Sollte Wirtschaftsministerin werden.
0: Ja, genau.
1: Wenn ich mich mit nichts auskenne, aber dann vielleicht, ich hätte...
0: Du solltest in die Politik gehen. Nein, also vollkommen richtig, ja, die meisten Länderspieltore sind die meisten Tore in einem Spiel. Auch das hast du richtig analysiert. Das ist ein polnischer Spieler mit Wiesław Gbrzeszczyk, irgendwie 22 Tore in einem Spiel. Und die meisten WM-Tore, auch da warst du auf der richtigen Fährte Mbappé mit, ich glaube, 22 oder so.
1: Insgesamt.
0: Ja, auch da liegt er ganz vorn. Micha, das heißt, ich gebe ein Käffchen aus, wenn du uns jetzt noch ganz kurz, naja, schönes Wetter, schön ist ja immer relativ, es wird sich etwas ändern am Wetter.
1: Dieses Konditionale jetzt hier, dieses Gewinnspiel, das ich mir hart erkämpft habe in einem Themenbereich, bei dem ich mich gar nicht auskenne. Ja. Und dann kommt hier, Käffchen kriegst du aber nur wenn. Also, wettermäßig wenn, glaube ich, normalerweise würde man jetzt meckern und sagen, oh, der Sommer ist vorbei, ist so Herbst, es fühlt sich so doof an. Aber nach dieser langen Hitzephase und der Dürre kann man sich vielleicht darauf einigen, dass ganz gut ist, wenn die Natur doch mal ein paar Tropfen abbekommt. Heute Höchsttemperaturen nur noch bis 22 Grad, viele Wolken und zwischendurch immer mal wieder ein Schauer, noch mal möglich etwas Regen, der da durchzieht, von Westen kommt. Ja, wie heißt es immer so schön? Die Natur braucht's ja.
0: Braucht's ja auch die nächsten Tage dann auch ein bisschen durchwachsen, aber nicht schlecht.
1: Genau. Ab Donnerstag wird's wieder sonniger und wärmer, dann wieder über 25 Grad.
0: Siehste. Gebe ich jetzt ein Käffchen aus, Micha?
1: Doch noch, ja.
0: Ja, doch noch, ja. Und wir hören uns dann später nochmal wieder. Bis dann, Jan. Tschüss, mach's gut.
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0: Schwarz noch Treffen lacht. Einen schönen Montagmorgen. Wir haben es gerade gehört von Michael Klein, auch wenn es hier und da ein bisschen geregnet hat. Noch immer ist es insgesamt viel zu trocken und noch immer gibt es europaweit und logischerweise auch hier bei uns im Land ausgedehnte Waldbrände. Mehr zum Thema, was sonst noch wichtig ist und wichtig wird, erfahren Sie gleich bei uns in den Nachrichten.
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14: Mit Conny Hartmann. Guten Morgen. Am Wochenende ist auf dem Hauptmarkt der erste Zwickauer Stadtsommer über die Bühne gegangen. Mit Erfolg. Die Erwartungen der Veranstalter wurden trotz einiger skeptischer Kritikerstimmen im Vorfeld übertroffen.

0: So Organisator Marco Walz. Am Samstag fand parallel dazu an der Sparkassenarena das Steel and Wheels Festival statt. Auch hier zog Eventchef Randy Engelhardt ein positives Fazit und sprach von knapp 2000 Besuchern. Zugreisende zwischen Zwickau und Gößnitz müssen ab heute erhebliche Einschränkungen hinnehmen. Die Deutsche Bahn beginnt eine lange Bauetappe auf der Sachsen-Franken-Magistrale.
1: Im Eisenbahnknoten Gößnitz und im Bahnhof Werdau werden unter anderem Gleise und Weichen erneuert. Bis zum 12. Dezember können keine S-Bahnen ab Zwickau fahren, weshalb ein Schienenersatzverkehr mit Bussen eingerichtet ist. Der fährt, je nach Bauphase, bis Gößnitz oder Altenburg. Das gilt natürlich auch für die Gegenrichtung. Gunnar Tichy, Nachrichtenredaktion.
0: Gravierende Auswirkungen hat ab heute die Sperrung des sogenannten Zwickauer Bergs, so nennt der Volksmund den Autobahnzubringer zwischen Wildenfels und der A72 Anschlussstelle Zwickau Ost. Bis Mitte September lässt das Landesstraßenbauamt neuen Asphalt auf den 1,6 Kilometer langen Abschnitt aufziehen. Die rund 12 Kilometer lange Umleitung führt durch umliegende Ortschaften. Bundesgesundheitsminister Linnemann bekommt Gegenwind für seine Idee, kleine Krankenkassen zur Fusion zu zwingen. Experten und Ökonomen raten davon ab. Fusionen lösten die Finanzprobleme nicht und brächten oft nur Ärger für Patienten, so Kritiker. Große Powerballaden und ihre raurige Stimme machten Bonnie Tyler weltberühmt. Vergangenen Monat ist sie mit 75 Jahren nach schwerer Krankheit gestorben. Heute wird sie in ihrer Heimat Wales beigesetzt. Philipp Detlefs berichtet.
2: In der Stadt Swansea, in der Kirche Swansea Minster, findet die Trauerfeier statt. Anschließend führt der Trauerzug ein letztes Mal durch Tylers Geburtsort Skewen. Bereits am Wochenende hatten tausende Fans Abschied von der Sängerin genommen, als der Sarg durch den Ort Mumbles gefahren wurde, in dem Tyler ein Wohnhaus hatte.
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5: Guten Morgen und einen wunderbaren Start in die neue Woche. Der Montag heute eher durchwachsen bei uns in Zwickau. 20 Grad die Höchstwerte, immer wieder sind Schauer möglich. Morgen, übermorgen, beide Tage sehen ähnlich aus. Da pegeln sich die Temperaturen auch so ein bei 19, 20 Grad. Donnerstag wird es wieder ein Stückchen milder mit bis zu 25 Grad. Und da soll es dann auch weitestgehend trocken bleiben. Obacht auf der A4, Chemnitz Richtung Erfurt, zwischen Schmölln und Ronneburg ein defekter LKW. Und ein Stau noch auf der A4 aus Dresden zwischen Chemnitz-Glöser und Chemnitz-Mitte. Geblitzt wird in Limbach-Oberfrohna auf der Peniger Straße stadteinwärts. Dankeschön, Jörg. Ansonsten läuft alles störungsfrei. Gute Fahrt.
6: Ja, dankeschön, Miri.
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10: Das ist grandios.
3: Es ist Montagmorgen.
10: Natürlich.
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6: Toll, oder?
10: Die Frage, sorry, vielleicht ist das jetzt, ist egal. Ich versuche da keine Ausrede zu finden. Ich glaube, das könnte ich in diesem Augenblick nicht eindeutig sagen. Das müsste ich abschätzen. Ganz einfach gesagt, na klar.
6: Ach, ich weiß, was gemeint ist. Und zwar, Robert De Niro wird heute 83.
11: Okay.
6: Und das war die Synchronstimme von Robert De Niro, Christian Brückner.
11: Ah.
6: Erkennt man immer so ein bisschen. Ja, glaube ich auch. Robert Redford, weiß ich nicht genau. Aber jedenfalls Robert De Niro heute Geburtstag. Happy Birthday nochmal allen Geburtstagskindern.
11: Mhm, auch wenn sie nicht Geburtstag haben,
6: ja, wünschen
11: wir ihnen natürlich einen guten Start in die neue Woche. Schönen Montag.
6: Kurz vor 8 jetzt.
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0: 2 Minuten nach 8 jetzt. Guten Morgen.
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2: Bernd Arnold hat eine Ecke am Ufer des Marienthaler Bachs in ein kleines Pflanzenparadies verwandelt. Wo früher alles trist und verdorrt wirkte, blühen heute Kakteen und bunte Blumen, alles von ihm gepflegt, seit 5 Jahren schon, ehrenamtlich. Der 79-Jährige kann einfach keine Pflanzen wegschmeißen. Was ihn ärgert ist, dass seine Blumen immer wieder beschädigt oder herausgerissen werden. Völlig unnütz, er lässt sich davon aber nicht entmutigen. Richtig so und danke für Ihr Engagement.
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0: Bist du denn schon über die 8. Klasse hinaus?
1: Geistig nein.
0: Dann darfst du eigentlich kein Handy benutzen. Ich glaube, wir hatten das Thema vorhin schon kurz gestreift, ja, mit dem neuen Schuljahr Handyverbot, nicht nur an Grundschulen, sondern bis einschließlich Klassenstufe 8 hier bei uns in Sachsen. Und das neue Schuljahr beginnt, warte mal, wenn ich mich nicht irre, heute.
1: Das heißt, wie funktioniert das jetzt praktisch? Das, am Eingang wird das alles eingesammelt oder darf ich es gar nicht erst mit hinnehmen oder wie geht
0: ich
1: das?
0: Ich glaube, das regeln die Schulen dann individuell, wie das so läuft. Ja, ja. Na, müssen wir einfach mal gucken. Aber ich bin sehr froh, dass du noch telefonieren darfst mit mir. Du kriegst eine Ausnahmegenehmigung.
1: Ja, das ist hier ja Festnetz gerade.
0: Ach so, dann ist ja alles gut.
1: Moment, steht irgendwo in der Regel, dass ich mein Festnetztelefon nicht mitnehmen darf.
0: Dann kommen die Kinder mit ihrem Festnetztelefon und gucken, ob es irgendwo eine Telefondose gibt. Gibt es Telefondosen an Schulen? Das ist doch mal eine gute Frage. Wir haben ja vorhin schon gelernt, es gibt immer noch an den meisten Schulen keine Klimaanlagen, auch in neu konzipierten Schulen, die neu gebaut werden, was ja nach so einem Hitzesommer dann doch ziemlich fragwürdig ist. Da gibt es ja diesen Whataboutism, wie man neudeutsch so schön sagt. Dafür haben die Panzer alle Klimaanlagen. Ja, ja. Also dafür haben sie Geld, aber für die Schulen, da eben nicht. Es ist ein Trauerspiel. Gut, aber das sollte jetzt gar nicht in die Richtung gehen.

0: Micha. Wo waren wir denn? Ach so, beim Handyverbot.
1: Beim Handy, ja. Und ob wir Telefondosen haben. Ich vermute, die Telefondose in Schulen ist die, wo das Faxgerät angeschlossen ist.
0: Ja, stimmt, die ist besetzt.
1: Ja, die ist dicht.
0: Und ich sehe, was ist noch neu? Bis 2030 sollen alle Lehrpläne erneuert werden in Sachsen.
1: Aha.
0: Und besonderer Schwerpunkt Medienkompetenz und Digitalisierung. Und Medienkompetenz ist ein schönes Stichwort.
1: Ja. Ja,
0: also ich meine, liebe Kinder, falls ihr jetzt noch nicht in der Schule seid oder Mama, Papa, ihr beweist ja schon Medienkompetenz, dass ihr uns jetzt zuhört.
1: Ja, das hier ist ein Medium. Und das Wort Kompetenz googeln der André und ich noch.
0: Ja, genau so. Und wenn ihr darüber mehr erfahren wollt, es gibt ja auch in diesem Schuljahr wieder die André und die Morgenmädels-Schulstunde. Das heißt, wir kommen zu euch an die Klasse, in die Klasse. Und da bringt die Christine dann auch jemanden mit, der sich wirklich gut auskennt. Und dann geht es um das Thema Medienkompetenz eben.
1: Ich denke, die hat immer ihren Hund dabei.
0: Nee, diesmal nicht. Obwohl es, glaube ich, viele Medienvertreter gibt, die dem hoffnungslos unterlegen sind, dem Hund.
1: Oder ähnlich riechen.
0: Oder das, ja. Ihr könnt euch auch für Sportunterricht entscheiden. Also das, ja, so das zum Anfassen, das mache ich dann hier so. Das, ja, das.
1: So, jetzt auch.
0: Micha, okay, also so oder so, wir starten ins neue Schuljahr und das starten wir mit einem nicht mehr ganz so heißen Wetter.
1: Genau, und ich glaube, viele werden sagen, ach Gott sei Dank ist es nicht mehr so heiß, wenn man jetzt in der Schulklasse rumsitzen muss. Heute Höchsttemperaturen, die so gerade mal im Bereich knapp über 20 bis vielleicht 22 Grad liegen und es ziehen noch immer wieder Schauer, teilweise auch Gewitter durch. Das kann heute im Laufe des Tages immer mal wieder passieren. Nachmittags wird es von Westen her immer seltener und zum Abend hin ist dann auch alles wieder trocken. Dazu, ja so, ja, nicht besonders heiß, ein bisschen feucht, warm ist es trotz allem, obwohl die Temperaturen so niedrig liegen. Also ein ganz deutlicher Wetterwechsel.
0: Und Wechsel, das ist das Stichwort, es geht wechselhaft auch weiter in den nächsten Tagen.
1: Genau, also in den nächsten Tagen immer so ja, minütlich, stündlicher Wechsel, ein Hin und Her, mal Schauer, dann wieder länger trocken. Temperaturmäßig bleibt es jetzt erstmal etwas kühler, ganz vorsichtig gesagt, so im Bereich um 20 Grad. Mittwoch kann schon langsam wieder ein bisschen hochgehen. Und Donnerstag, Freitag, da sieht es schon wieder, ich sag mal vorsichtig, weitestgehend trocken aus. Da ist so ein einzelner Schauer nicht ausgeschlossen, aber meistens eher trocken. Die Sonne ist wieder besser mit dabei und die Temperaturen vor allem sind dann wieder im sommerlichen Bereich um 25 Grad.
0: Okay, Micha, dann leg jetzt mal das Handy weg. Also du bist ja im Festnetz, aber ich weiß, du googelst ja immer nebenbei hier und machst ja und guckst. Ja. Weil jetzt gibt's noch eins.
1: Ich muss dir immer folgen. Nicht, dass du wieder was Komisches postest. Oder ich muss dann wieder was dazu sagen oder so. Ja, nee, Käffchen gerne bitte.
0: Mach mal Käffchen, was?
1: Ja.

0: Gleich 10 vor halb 9. Montagmorgen die Ex-Verlobte von Wladimir Klitschko, die Hollywood-Schauspielerin Hayden Panett hier, ist tot. Sie wurde nur 36 Jahre alt. Über die Todesursache ist noch nichts bekannt. Weitere Nachrichten gibt's gleich bei uns. Für Sie bleiben Sie dran.
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6: Mit Conny Hartmann. Guten Morgen. Gestern ist der Zwickauer Stadtsommer auf dem Hauptmarkt zu Ende gegangen. Organisator Marco Walz zog ein rundum positives Fazit, was die Besucherzahl betrifft. Laut ihm wurden die Erwartungen übertroffen. Ab heute ist der Autobahnzubringer zwischen Bildenfels und der A72 wegen Asphaltierungsarbeiten voll gesperrt. Bis Mitte September führt eine 12 Kilometer lange Umleitung durch die umliegenden Ortschaften. Sachsens Gesundheitsministerin Petra Köpping ist derzeit in Südkorea. Sie will dort erkunden, wie Digitalisierung und Robotik das Gesundheitswesen unterstützen können und welche Lösungen sich auch auf Sachsen übertragen lassen. Nach dem versuchten Drohnenanschlag am Flughafen Leipzig-Halle hat das Landeskriminalamt einen erneuten Zeugenaufruf gestartet. Die Ermittler fanden DNA-Spuren neben dem Airport in Kursdorf.
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8: Einen wunderbaren Start in den heutigen Montag, in die neue Woche. Die Temperaturen, die gehen auf 20 Grad rauf. Einzelne Schauer sind möglich. Es bleibt auch eher dicht bewölkt, aber so eine Abkühlung tut ja auch mal gut. Oder morgen der Tag. Der sieht auch eher durchwachsen aus. Auch am Mittwoch bleibt es noch so mit ein paar Tropfen zwischendurch. Der Donnerstag wird dann aber schon wieder wärmer. Und da bleibt es auch trocken. Die Sonne lässt sich auch immer mal blicken. Und auf den Straßen, da haben wir momentan einen Stau auf der A72 aus Chemnitz, zwischen Kreuz Chemnitz und Chemnitz-Rottluff. Und Blitzer in Limbach-Oberfrohna, Peniger Straße und zwischen Schönfels und Lichtentanne, B173.
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14: Hey, wir wünschen euch und Ihnen einen tollen Start in den Montag, in die neue Woche, ins neue Schuljahr und so weiter und so weiter und so weiter. Und die Woche hat einiges zu bieten.
13: Mhm. Und wir haben mal ein bisschen geguckt, so ein paar wichtige Termine gibt es gleich in der Zusammenfassung für Sie.
5: Genau. 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

0: kurz nach 8:30 am Montagmorgen. Und da schauen wir mal auf die Woche. Miri, bitte.
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2: Einen wunderschönen Start in die neue Woche. Für den Neubau der Ballsporthalle in Neuplanitz wird heute Nachmittag symbolisch der erste Spatenstich gesetzt. Investiert werden rund 15 Millionen Euro. Ein Vortrag über Kaufhausgründer Salman Schocken wird morgen um 17 Uhr im Kornhaus geboten. Am Donnerstag liest der frühere City-Frontmann Toni Kral in der Posthalterei aus seinem Buch Genauso war's. Abends um 19:30 Sporttreiben für den guten Zweck kann man am Samstag im Westsachsenstadion dort beginnen um 9 Uhr die Beneflitzläufe und am Sonntag entscheiden die Wähler in Wilgau-Haslau, wer der neue Bürgermeister wird. Also jede Menge los, jetzt erstmal einen schönen Montag.
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0: Fünf nach halb neun.
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3: Guten Morgen und einen wunderbaren Start in die neue Woche. Montag heute ziemlich durchwachsen, 20 Grad die Höchstwerte, immer wieder sind Schauer möglich. Und zwei aktuelle Blitzer in Limbach-Oberfrohna, Peniger Straße stadteinwärts und B173 zwischen Schönfels und Lichtentanne. Ansonsten rollt aber alles.
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0: wieder ein Geld verschwendet, sage ich dir. Naja, die Regierung bläst wieder die Kohle raus. Wir wollten ja nicht mal meckern. Ja, wir sind ja hier eigentlich radiopositiv.
1: Ja. Diapositiv, das ist doch, glaube ich, hier beim Film irgendwas, ne? Radiopositiv kannte ich noch nicht.
0: Radio Zuversicht. Nee, der Regierungsflieger, ich weiß nicht, ob du es gelesen hast, oder ein Regierungsflieger, der musste im Indischen Ozean notlanden, und zwar auf den Seychellen.
1: Aha.
0: Und zwar haben die, und das war aber nur ein Testflug, also es war jetzt keine wichtige Persönlichkeit an Bord, die haben dort getestet, und zwar das Fliegen unter tropischen Bedingungen.
1: Ach, okay.
0: Und ja, da frage ich mich, warum gehen die da in den Indischen Ozean? Ich meine, das hätten sie auch zu Hause machen können.
1: Ja, in den letzten Wochen
0: wäre es ja auch gegangen. Oder? Jetzt aber ja, ehrlich, nee, es muss der Indische Ozean sein, die Seychellen, natürlich, wo denn auch sonst?
1: Aber wieso denn auch so ein Flieger? Ich, gut, der wird wahrscheinlich ausgestattet sein, wir wissen das ja alles nicht. Ja. Der wird ausgestattet sein mit Hightech, also mit, da ist ein, weiß ich nicht, ein Flipper-Automat drin. Oder,
0: ja, wahrscheinlich, ja, oder, ja.
1: Also Raketenabwehr hat der amerikanische Präsident ja, ja, teilweise, muss dann ja trotzdem da im Wäschewagen reingefahren werden. Ja, und bei uns, ich weiß nicht, vielleicht gibt es da Spezialdinger, die getestet werden.
0: Das ist wirklich nicht. Ja, kann ja sein. Aber die tropischen Bedingungen, die hat man wirklich auch zu Hause. Muss man nicht auf diese Schellen. Warst du schon mal da?
1: Nee, war ich noch nicht.
0: Ich war mal da vor vielen Jahren. Ja. Schön dort. Ja.
1: Musstest du auch mal deine Bedingungen testen?
0: Also wir sind nicht notgelandet, das kann ich schon mal sagen. Ja. Wir sind ganz normal gelandet. Landest ja auf der Hauptinsel Mahé. Und dann hast du ja so diese kleinen Inseln so ringsherum, so Praslin und Latik und so weiter. Diesen kleinen Praslin ist so, weiß nicht, so groß wie Döbeln oder halb so groß irgendwie. Ja. Das war sehr schön dort. Ganz gediegen, ganz entspannt, ganz ruhig. Nur einmal kann ich noch erzählen, eine Anekdote. Der Opa erzählt mal eine Geschichte. Nee, aber die haben die selber dort gesagt. Das ist eigentlich wirklich alles sehr verträumt und sehr ruhig, und touristisch hält sich das dort auch alles noch in Grenzen. Nur einmal im Jahr ist Riesenaufregung. Dann kommt nämlich Sting eingeflogen mit seiner, aha, Entourage. Und Sting hat irgendwie ein eigenes, ich weiß nicht, ob das jetzt noch so ist, das haben sie mir damals erzählt, hat so ein eigenes großes Flugzeug, so eine Boeing 7, was weiß ich. Und da kommt er immer mit 100 Leuten, und dann machen die riesen Party dort offensichtlich auf irgendeiner Insel dort, ja. Aber da ist ja halt immer ziemlich viel Aufregung, wenn der da ankommt und die ganzen Leute und Sting, und Reporter, und was weiß ich, ja. Siehst du, hast du nicht gewusst, oder?
1: Wer ist das, dieser Sting?
0: Sting? Blöd.
1: Ja, Entschuldigung, ich frage im Auftrag der jüngeren Generation.
0: Ach so, ja, stimmt. Ja,
1: da weiß doch keiner mehr, wer das Ding ist.
0: Wir hatten gestern, beziehungsweise vorhin ja, das Thema 01099. Gestern bei den Dresdner, beim Dresdner Stadtfest aufgetreten, und unfassbar, ja, der ganze Platz, der Theaterplatz voll, zehntausende Menschen und so weiter. Da muss man aufpassen, dass man den Anschluss nicht verpasst, als wir als Ü30er.
1: Ja,
0: muss man echt
1: so
0: gucken, und die machen tolle Mucke, wirklich.
1: Ja. Ja.
0: Also praktisch der Gegenentwurf zu Sting.
1: Da musst du vielleicht nochmal, also statt Schallplattenspieler zu Hause, noch ein anderes Abspielgerät kaufen,
0: genau,
1: dass du mal das Neue auch hören kannst. Ne?
0: So, eine neue Platte gibt es jetzt auch beim Wetter, eine neue Platte, die wir auflegen können, es ändert sich nämlich was.
1: Ja, die letzten Wochen war ja ein ziemlicher Sprung, da wiederholt. Das kennt auch keiner mehr, ein Sprung auf der Platte, dass die Nadel hüpft und dann wiederholt sich alles. Oh Gott, war das früher.
0: Ja, aber der Trend ist ja jetzt auch schon wieder da, der Retro-Trend.
1: Richtig. Nein, also tatsächlich, es gab die letzten Wochen ja immer wieder die Wiederholungstaste, es kam immer wieder die Hitze zu uns zurück. Jetzt ein ziemlicher Wechsel. Jetzt ist es aus dem Westen, Nordwesten kühlere, feuchtere Luft, und deswegen heute auch die dichten Wolken. Immer mal wieder ist auch jetzt im Laufe dieses Tages Regen möglich. Vielleicht auch nochmal ein Gewitter. Bei den Temperaturen geht es nicht ganz so weit nach oben, so 20 bis 22 Grad in der Spitze maximal, also deutlich kühler. Die Hitze ist jetzt erstmal, was heißt erstmal, vielleicht auch dauerhaft für dieses Jahr vorbei.
0: Und dann geht es ein bisschen hin und her?
1: Genau, es geht jetzt für die nächsten zwei Tage dann auch noch so hin und her. Morgen und auch der Mittwoch viele Wolken, immer mal wieder etwas Regen, so um 20 Grad, langsam ein bisschen wärmer. Wahrscheinlich dann mit dem Mittwoch und vor allem Donnerstag, Freitag bringen dann Sommertemperaturen zurück. Sonne mit Wolken im Wechsel, aber wahrscheinlich trocken. Und 25, 26 Grad sind ja dann schon wieder Sommerniveau.
0: Wunderbar, Micha. Dann machen wir jetzt noch eins.
1: Käffchen!
0: Los!

0: da sind sie zu Ende. Die Sommerferien. Ich wünsche einen guten Morgen, einen guten Start in den Montag. Heute der 17. August und alles Wichtige fassen wir gleich zusammen hier bei uns für Sie in den Nachrichten.
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11: Mit Conny Hartmann. Guten Morgen. Der erste Zwickauer Stadtsommer am vergangenen Wochenende war ein Besuchermagnet. Veranstalter Marco Walz hat für uns ein Fazit gezogen.
12: Erwartungen sind übertroffen worden. Wir haben eine super tolle, 3 Tage lange Party gefeiert. Es war super lustig. Die Leute haben getanzt. Es wurden Bolognesen hier aufs Parkett gelegt. Also wir fahren hier weg mit einem weinenden Auge, weil es schon vorbei ist. Freuen uns schon. Im Kopf ist schon der zweite Zwickauer Stadtsommer. Und wir haben bewiesen, dass Zwickau in der Lage ist zu feiern, friedlich zu feiern. Vielen Dank an alle, die mitgewirkt haben.
11: Gravierende Auswirkungen hat ab heute die Sperrung des sogenannten Zwickauer Bergs, so nennt der Volksmund den Autobahnzubringer zwischen Wilden.

0: Fels und der A72 Anschlussstelle Zwickau Ost. Bis Mitte September lässt das Landesstraßenbauamt neuen Asphalt auf den 1,6 Kilometer langen Abschnitt aufziehen. Die rund 12 Kilometer lange Umleitung führt durch umliegende Ortschaften. In Hertensdorf befürchtet man eine Blechlawine von Ortskundigen. In Plauen hat ein 31-jähriger Deutscher mehrere Fahrkartenautomaten ausgeräumt. An die Geldkassetten gelangte er mit einem zuvor geklauten Schlüssel. Mit Hilfe eines Überwachungsvideos konnte die Polizei den Täter dingfest machen. Umweltverbände fordern von der Bundesregierung mehr Schutz vor Hitze- und Klimafolgen. Die Deutsche Umwelthilfe verlangt, Klimaschutz und Klimaanpassung als Gemeinschaftsaufgabe im Grundgesetz zu verankern. Auch der BUND fordert ein wirksames Vorsorgepaket. Mit dem besten deutschen Ergebnis seit 28 Jahren ist die Leichtathletik-EM in Birmingham zu Ende gegangen. Zum Abschluss gab es nochmal Gold für das Team Deutschland. Hindernisläufer Frederik Ruppert triumphierte über 3000 Meter. DLV-Verbandsvorstand Jörg Bückner zeigte sich in der ARD stolz.
1: Dass wir ein neues Selbstbewusstsein haben, dass wir nach 2 Jahren, ich erinnere mich noch gut daran, in Budapest waren wir ja wirklich ganz weit hinten, dass uns die Arbeit wirklich gelungen ist, jetzt nochmal ein ganz anderes Selbstverständnis auch zur eigenen Leistung zu haben, als Team aufzutreten. Und mit breiter Brust hier rausgehen, auch wieder stolz sein, den Adler tragen zu können und dann loszulegen.
0: Die deutsche Bilanz in Birmingham, 6-mal Gold, 10-mal Silber und 5-mal Bronze.
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4: Guten Morgen und einen wunderbaren Montag. Die Temperaturen bei uns in Zwickau, die gehen auf 20 Grad rauf. Es bleibt eher dicht bewölkt, kann auch immer wieder einzelne Schauer geben zwischendurch. Morgen, übermorgen beide Tage auch noch eher wechselhaft mit ein paar Tropfen zwischendurch und Höchstwerten so um die 19, 20 Grad. Am Donnerstag wird es dann aber schon wieder schön oder schöner. Die Temperaturen gehen ein Stück nach oben auf bis zu 25 Grad. Es bleibt weitestgehend trocken und die Sonne lässt sich vielleicht auch immer mal blicken. Und auf den Straßen, da wird geblitzt. In Limbach-Oberfrohna auf der Peniger Straße stadteinwärts und B173 zwischen Schönfels und Lichtentanne. Ansonsten läuft alles störungsfrei. Gute Fahrt.
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6: La la la la la. Guten Morgen.
7: Ich habe auf dich gewartet.
6: Tja. Und das Warten hat sich gelohnt.
8: Oh. Nein. Wir wünschen euch und Ihnen eine schöne neue Woche. Willkommen zurück, natürlich auch aus den Sommerferien.
9: Jetzt geht die Schule wieder los und bei uns geht auch die André und die Morgenmädels Schulstunde wieder an den Start.
8: Stimmt.
9: 500 Euro für die Klassenkasse sind da drin. Wie das alles genau funktioniert, reden wir gleich drüber.
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0: Und fragst du mich, was mit der Liebe sei? So sage ich dir, ich kann mich nicht erinnern. Und doch gewiss, ich weiß schon, was du meinst. Doch ihr Gesicht, das weiß ich wirklich nimmer. Ich weiß nur mehr, ich küsste es dereinst. Und auch den Kuss, den hätte ich längst vergessen, wenn nicht die Wolke da gewesen wäre. Sie war sehr hoch und ach und so weiter. Ja, ich weiß es nicht, ja. Nee, sie war sehr weiß und kam von oben her. So ist es richtig. Guten Tag, Herr Klein. Das habe ich gerade aus... Ja, du merkst schon, ich bin jetzt leider in Stolpern gekommen, weil ich war jetzt so aufgeregt, weil ich wusste, dass du zuhörst. Brecht, zum 70. Todestag. Am Freitag hatte Bertolt Brecht seinen 70. Todestag und es hat jetzt so schön gepasst, der Kuss und die Wolke. Und da sind wir doch schon beim Thema Wetter und unserem Better-Wetter-Man, Michael Klein.
1: Entschuldige. Das machst du mal eben so aus... Das hast du wirklich nicht abgelesen?
0: Nee, wirklich nicht. Sonst wäre ich ja jetzt nicht gestolpert. Also das geht natürlich, das fängt natürlich anders an. Ja, das ist das berühmte Gedicht von ihm. Erinnerungen an Marie A.
1: Also ich kenne das sonst so von Familienfeiern, dass irgendwie so ein Onkel oder Opa plötzlich eine Münze hinter dem Ohr hervorzaubert oder schmutzige Witze erzählt oder so mit Streichhölzern eine Figur legen kann. Mhm. Aber du kannst einfach dich hinstellen an den Tisch bei den Nachbarn und einfach mal so Brecht rezitieren.
0: An jenem Tag im blauen Mond September, still unter einem jungen Pflaumenbaum, da hielt ich sie, die stille bleiche Liebe, in meinem Arm wie einen holden Traum. Und über uns am schönen Sommerhimmel war eine Wolke, die ich lange sah. Sie war sehr weiß und ungeheuer oben. Und als ich aufsah, war sie nicht mehr da. Und dann geht das so weiter. Bis zum Kuss. Bis zum Kuss und dann geht's wieder auf die Wolke zurück.
1: Also du weißt ja, ich bin dein Freund.
0: Ja.
1: Und deswegen möchte ich jetzt noch ein bisschen was tun, damit du jetzt nicht alle Sympathiepunkte verlierst.
0: Ja, vielen
1: bei der werten Hörerschaft. Ja. Jetzt sag bitte ganz, ganz ehrlich, dass auch du deine PIN-Nummer von der EC-Karte häufiger mal vergisst.
0: Ab und zu passiert mir das schon.
1: Also, oder kannst du sowas dann auch immer auswendig?
0: Natürlich, die PIN-Nummer, die weiß man, das ist doch nur eine 4. Außerdem haben alle.
1: Sag bitte? Mal, zum Test jetzt.
0: Sag mal. 111.
1: Ja, genau.
0: So, Micha. Ja, ich wollte doch nur auf die Wolke hinaus. Es sind ein paar mehr Wolken unterwegs und auch in den nächsten Tagen werden mehr Wolken unterwegs sein, als wir das kennen.
1: Genau.
0: So aus den letzten Tagen, beziehungsweise das Wochenende war ja auch nochmal sehr schön.
1: Ja.
0: Aber jetzt ändert sich was.
1: Genau, und vor ein paar Tagen oder Wochen hätten wir uns noch gewünscht, dass da irgendwo eine Wolke mal ein bisschen Schatten spenden würde. Jetzt haben wir wieder die volle Wolkendröhnung am Himmel. Die Wetterlage hat sich umgestellt. Es kommt jetzt etwas kühlere, feuchte Luft wieder vom Meer, vom Atlantik her. Und deswegen heute viele Wolken, zwischendurch immer mal Auflockerungen. Schauer hat es ja schon gegeben heute früh. Das wird jetzt noch mal ein bisschen was hinterherziehen, kommt gerade über Thüringen wieder herein.

0: ein und auch über Tschechien ziehen ein paar Schauer hinweg. Deswegen, das wird uns heute auch immer noch mal ein bisschen erwischen. Und da kann dann vielleicht sich auch noch mal ein Gewitter entwickeln. Temperaturen, wie gesagt, deutlich frischer im Bereich um 20, vielleicht mal maximal 22 Grad.
1: Ist das dann so der Trend für die Woche?
0: Zumindest für einen Teil. Also für morgen, für übermorgen ist das noch so. Mit vielen Wolken, mal Schauer zwischendurch. Für die Natur natürlich gut, dass endlich mal was herunterkommt. Und ab Donnerstag sieht es dann wieder sommerlicher aus. Erstens trocken, zweitens wieder mehr sonnige Phasen und drittens auch wieder wärmer. Also sommerliche Temperaturen am Donnerstag und Freitag über 25 Grad.
1: Das ist der Wetter wieder.
0: Ja.
1: So, darauf jetzt noch eins, Micha.
0: Noch ein Brecht?
1: Nee, noch ein Käffchen.
0: Na gut.
1: Brecht nicht.
0: Brecht nicht?
1: Nee, Brecht nicht.
0: Brecht nicht.
1: Deutsche Sprache, Brecht nicht.
0: Ja. Brecht nicht.

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4: Mit Conny Hartmann. Guten Morgen. Gestern ist der Zwickauer Stadtsommer auf dem Hauptmarkt zu Ende gegangen. Organisator Marco Walz zog ein rundum positives Fazit, was die Besucherzahl betrifft. Laut ihm wurden die Erwartungen übertroffen. Ab heute ist der Autobahnzubringer zwischen Wildenfels und der A72 wegen Asphaltierungsarbeiten voll gesperrt. Bis Mitte September führt eine 12 Kilometer lange Umleitung durch die umliegenden Ortschaften. In Plauen hat ein 31-jähriger Deutscher mehrere Fahrkartenautomaten ausgeräumt. An die Geldkassetten gelangte er mit einem zuvor geklauten Schlüssel. Mit Hilfe eines Überwachungsvideos konnte die Polizei den Täter dingfest machen. Angesichts möglicher Brandstiftung als Ursache der Waldbrände in Deutschland bringt die SPD härtere Strafen ins Gespräch. Bislang können vorsätzliche Brandstiftungen mit Freiheitsstrafen von mindestens einem Jahr geahndet werden.
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6: Guten Morgen und einen wunderbaren Montag. Die Temperaturen bei uns in Zwickau, die gehen auf 20 Grad rauf. Es bleibt eher dicht bewölkt, kann auch immer wieder einzelne Schauer geben zwischendurch. Morgen, übermorgen, beide Tage auch noch eher wechselhaft mit ein paar Tropfen zwischendurch und Höchstwerten so um die 19, 20 Grad. Am Donnerstag wird es dann aber schon wieder schön oder schöner. Die Temperaturen gehen ein Stück nach oben auf bis zu 25 Grad. Es bleibt weitestgehend trocken und die Sonne lässt sich vielleicht auch immer mal blicken. Und auf den Straßen, da wird geblitzt. In Limbach-Oberfrohna auf der Penigerstraße stadteinwärts und B173 zwischen Schönfels und Lichtentanne. Ansonsten läuft alles störungsfrei. Gute Fahrt.
7: Ja, danke schön, Miri.
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11: Oh, Baby.
7: Ja, kann's ja weitergehen. Also, einen schönen Montag, schöne neue Woche. Es ist kurz vor 9:30 jetzt
0: halt. 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
1: Nach so einem sommerlichen Wochenende, an dem wirklich viel los war, kann man schon mal mit ein bisschen Blues in die Woche starten. Aber wir schauen schon mal aufs nächste Wochenende und da ist kein Platz für Blues, dafür umso mehr für Rock. Denn am Samstag steigt wieder die Mülsener Rocknacht. 4 Bands sind dabei, darunter die Promillos und das Mike Seber Trio und auch der Wernes Grüner Showtruck ist mit vor Ort auf der Festwiese in Neuschönburg. Start ist um 20 Uhr, Tickets gibt's für 19 Euro an der Abendkasse.
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0: sind.
1: Ulalalala.
2: Das war der Montag bei André und die Morgenmädels.
3: Supergirl.
4: Da kommen wir jetzt zum Superman des deutschen Wetters.
3: Wie ich das wieder gesagt habe.
4: Der Superman ist der Better Wetterman. Ja, und der hat auch einen Namen. Ich, Michael Klein. Endlich sind die Ferien vorbei. Endlich wieder Schule. Endlich wieder normaler Rhythmus. Ja.
5: Endlich lernen. Endlich Wissen in sich aufsaugen.
4: Ne, und wieder so ein bisschen Struktur im Leben. Das ist so wichtig. Ja. Struktur im Tag. Zum Tag gehört natürlich auch unser Chefmeteorologe Michael Klein. Dass du überhaupt noch ans Handy gehen darfst, jetzt ans Telefon. Weil es gibt ja neue Regeln, also verschärfte Handyregeln in den Schulen. Ja. Also jetzt mit dem neuen Schuljahr. Aber dem Michael Klein, dem erlauben wir das Handy.
5: Ich habe auch heute erst erste Stunde, also nicht nullte.
4: Nullte, ach, die erste Stunde jetzt, ja.
5: Ja, ja, ich bin noch nicht dabei.
4: Also ja, ach so, alles klar, du bist eigentlich noch zu Hause.
5: Ja, ja, heute ist Deutsch. Heute lerne ich Deutsch. Heute lerne ich sprechen.
4: Das lernen wir nie mehr. Michael, ich bin sehr froh, dass du noch telefonieren darfst mit mir. Du kriegst eine Ausnahmegenehmigung.
5: Ja, das ist hier ja Festnetz gerade.
4: Ach so, dann ist ja alles
5: Moment, steht irgendwo in der Regel, dass ich mein Festnetztelefon nicht mitnehmen darf.
4: Du meinst, dann kommen die Kinder mit ihrem Festnetztelefon und gucken, ob es irgendwo eine Telefondose gibt. Gibt es Telefondosen an Schulen? Das ist doch mal eine gute Frage. Wir haben ja vorhin schon gelernt, es gibt immer noch an den meisten Schulen keine Klimaanlagen, auch in neu konzipierten Schulen, die neu gebaut werden, was ja nach so einem Hitzesommer dann doch ziemlich fragwürdig ist. Da

0: gibt es ja diesen Whataboutism, wie man neudeutsch so schön sagt. Dafür haben die Panzer alle Klimaanlagen. Ja, ja. Also dafür, ja, dafür haben sie Geld, ja, ja, aber für die Geld. Schulen, ja, da eben nicht. Es ist ein Trauerspiel. Gut, aber das sollte jetzt gar nicht in die Richtung gehen, Micha. Wo waren wir denn? Ach so, beim Handyverbot.
1: Ja. Und ob sie Telefondosen haben. Ich vermute, die Telefondose in Schulen ist die, wo das Faxgerät angeschlossen ist.
0: Ja, stimmt, die ist besetzt.
1: Ja, die ist dicht.
0: Hast du mitbekommen? Cristiano Ronaldo? Der hat ja nur geheiratet, ne?
1: Ist er schon wieder geschieden?
0: Nein, man wusste nicht genau,

0: geschieden?
1: Nein, man wusste nicht genau wo, in seinem Wohnzimmer. Er hat überhaupt kein großes Theater gemacht, ja, nicht irgendwo Schloss oder was auch immer. In seinem Wohnzimmer. Wirklich im aller kleinsten Kreis, ja, Cristiano Ronaldo. Ja. Parallel dazu hat er ja gesagt, dass das wahrscheinlich seine letzte Saison sein wird als Profifußballer.
0: Ah, ich höre die Musik im Hintergrund. Hast du eine Frage oder was?
1: Ich hätte eine Frage. Wollen wir?
0: Oh.
1: Das kleine Quiz mit Michael Klein, das darüber entscheidet, wer das Köpfchen nach dem Wetterbericht ausgibt. Vielleicht mal eine Cristiano Ronaldo-Frage heute. Er hält ja ganz viele Rekorde im Fußball. Zum Beispiel welchen? Hält er den Rekord für die meisten Tore in einem Spiel, also die meisten geschossenen Tore, die meisten Länderspieltore im Weltfußball oder die meisten WM-Tore? Cristiano Ronaldo.
0: Ich würde jetzt mal sagen Länderspieltore.
1: Lock mal ein, die meisten Länderspieltore im Weltfußball und diesen Rekord mit 146 Toren.
0: Fritz Meier aus Okrilla.
1: Die meisten Länderspieltore im Weltfußball hält Cristiano Ronaldo. Ja! Micha! Du bist eben ein Fuchs. Auch auf Gebieten, in denen du dich nicht so auskennst. Ist ja beim Wetter auch so.
0: Sollte Wirtschaftsministerin werden. Ja, genau. Wenn ich mich mit nichts auskenne, aber dann vielleicht. Ich hätte...

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12: Mit Conny Hartmann. Guten Tag. Zugreisende zwischen Zwickau und Gößnitz müssen ab heute erhebliche Einschränkungen hinnehmen. Die Deutsche Bahn beginnt eine lange Bauetappe auf der Sachsen-Franken-Magistrale.
13: Im Eisenbahnknoten Gößnitz und im Bahnhof Werdau werden unter anderem Gleise und Weichen erneuert. Bis zum 12. Dezember können keine S-Bahnen ab Zwickau fahren, weshalb ein Schienenersatzverkehr mit Bussen eingerichtet ist. Der fährt je nach Bauphase bis Gößnitz oder Altenburg. Das gilt natürlich auch für die Gegenrichtung. Gunnar Tichy, Nachrichtenredaktion.
12: Am Wochenende ist auf dem Hauptmarkt der erste Zwickauer Stadtsommer über die Bühne gegangen. Mit Erfolg. Die Erwartungen der Veranstalter wurden trotz einiger skeptischer Kritikerstimmen im Vorfeld übertroffen, so Organisator Marco Walz. Eine genaue Besucherzahl konnte er nicht nennen. Am Samstag fand parallel dazu an der Sparkassen-Arena das Steel and Wheels Festival statt. Auch hier zog Eventchef Randy Engelhardt ein positives Fazit und sprach von knapp 2000 Besuchern. In der Elbe bei Heidenau ist eine Weltkriegsbombe gefunden worden. Das Niedrigwasser hatte sie gestern Abend freigelegt. Laut Kampfmittelbeseitigungsdienst handelt es sich um einen 250 Kilo schweren Blindgänger. Die Bombe liegt nach Einschätzung der Experten sicher und soll heute entschärft werden. Dafür ist eine Evakuierung rund um die Fundstelle nötig. Es ist der größte Waldbrand der belgischen Geschichte, das Feuer im Hohen Venn. Weil die Flammen immer näher an Monschau in Deutschland herangerückt sind, mussten dort etwa 30 Menschen ihre Häuser verlassen. Feuerwehrsprecher Tobias

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0: hell.
1: Es handelt sich dort um einen Nadelwald, der relativ schnell abbrennen kann. Die Windrichtung mussten wir auch noch mit bedenken und daher haben wir schnell reagiert.
0: Den Einsatzkräften im Hohen Venn kommt entgegen, dass es aktuell leicht regnet. Bundesfinanzminister Klingbeil will Start-ups unterstützen und bessere steuerliche Bedingungen schaffen. Dem Redaktionsnetzwerk Deutschland sagte der SPD-Chef, die Bundesregierung werde dafür sorgen, dass deutlich mehr privates Kapital in junge, innovative Unternehmen fließt.
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4: Einen wunderbaren Montag. Die Temperaturen bei uns in Zwickau, die gehen auf 20 Grad rauf heute. Und das Wetter ist ziemlich wechselhaft. Es gibt schon die ein oder andere Wolkenlücke heute im Laufe des Tages. Aber es kann eben auch immer wieder Schauer geben. Morgen, übermorgen, beide Tage bleiben auch noch ziemlich wechselhaft. Und am Donnerstag wird es wieder ein Stückchen wärmer und soll auch trocken bleiben. Und gucken wir noch auf die Straßen. Da sieht es relativ entspannt aus. Wir haben noch zwei Blitzer. Limbach-Oberfrohna, Peniger Straße stadteinwärts und B173 zwischen Schönfels und Lichtentanne. Und falls Sie noch was haben, gerne melden bei uns. 03x800 und die 4 ist die Nummer. Gute Fahrt.
5: Dankeschön, Miri.
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5: Kurzer Wetterknick, zwei Tage ist nicht ganz so schlimm und wir bringen Farbe in den grauen Montag. Vor allem Sommer mit Huntrix und Golden, mit Alvaro Soyer, mit Madonna und mit Miles Smith. Eine ganz große Portion Musik für Ihren Start in die Woche.
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1: Jennifer Lopez und David Guetta. Save me tonight. 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

0: Wetterfix gleich. Big City Life und der Schwarm aus der Netflix-Serie schlechthin. Stranger Things. Der Joey Carey macht als Joe auch Musik und das nicht unerfolgreich. End of Beginning von Joe. Gibt's gleich.
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10: Die Temperaturen bei uns in Zwickau, die gehen auf 20 Grad rauf heute. Und das Wetter ist ziemlich wechselhaft. Es gibt schon die ein oder andere Wolkenlücke heute im Laufe des Tages. Aber es kann eben auch immer wieder Schauer geben. Morgen, übermorgen, beide Tage bleiben auch noch ziemlich wechselhaft. Und am Donnerstag wird es wieder ein Stückchen wärmer und soll auch trocken bleiben. Und gucken wir noch auf die Straßen. Da sieht es relativ entspannt aus. Wir haben noch zwei Blitzer. Limbach-Oberfrohna, Peniger Straße stadteinwärts und B173 zwischen Schönfels und Lichtentanne. Und falls Sie noch irgendwas gesehen haben, Staus oder Blitzer, sagen Sie mir gerne Bescheid. 03x800 und die 4 ist die Nummer. Gute Fahrt.
0: Dankeschön, Miri.
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0: Mit Daniel Pavel an Bord und wir heben ab, meine sehr verehrten Fluggäste, denn es gibt Neuigkeiten in Sachen Fluggastrechte, die uns dann auch am Herbstferienstart zum Beispiel spätestens begegnen. Was da Neues, Interessantes auf uns zukommt, gleich nach DJ Bobo und nach Joe. End of Beginning. Guten Flug!

DJ Bobo und Dance with Somebody. Einen wunderschönen, entspannten Montagvormittag nach den Ferien ist ja vor dem nächsten Urlaub. Und hier gibt's interessante Neuigkeiten, die uns alle schon in den Herbstferien betreffen können. Es ist ja immer so eine Odyssee, die man macht, wenn man Flug buchen will. Da gibt's versteckte Kosten beim Handgepäck, mega Aufpreise für die Sitzplatzreservierung und das Bangen, ob man dann bei einer Verspätung überhaupt Geld wieder sieht. Das EU

0: EU-Parlament hat nun erstmals Fluggastrechte komplett reformiert. Zum ersten Mal seit 20 Jahren. Was das jetzt konkret heißt? Mein Kollege und Vielflieger Joschi Noll hat sich mal schlau gemacht. Was sind denn so die Änderungen zum Beispiel?
1: Naja, also viele EU-Mitgliedstaaten wollten die Frist für Entschädigungen bei Verspätungen drastisch nach hinten verschieben. Das ist damit vom Tisch. Heißt, ab 3 Stunden Verspätung gibt es je nach Strecke zwischen 250 und 600 Euro Cash. Dazu kommt eine strikte Betreuungspflicht mit Getränken und Mahlzeiten während der Wartezeit.
0: Oh. Okay, aber es scheitert ja oft schon auf dem Weg dahin, weil eben Airlines die Antragsformulare in Apps verstecken und das Thema Entschädigung dann auch so verkomplizieren. Wie wird denn sowas gelöst?
1: Genau diesen digitalen Zwang bricht die neue EU-Verordnung auf. Die Fluggesellschaften werden verpflichtet, den betroffenen Passagieren innerhalb von 4 Tagen nach der Reisestörung eine elektronische Nachricht zu schicken, die klipp und klar sagt, hier ist dein Link zur Entschädigung, und zwar ohne, dass man eine App installieren oder ein Nutzerkonto anlegen muss.
0: Das ist ja cool. Ein riesiges Ärgernis waren ja auch in den letzten Jahren die Extrakosten für so vermeintliche Kleinigkeiten, vor allem bei den Billigfliegern. Was ändert sich da jetzt am Check-in und bei den Preisen?
1: Ja, also da wird sich der gesamte Buchungsprozess verändern. Ab sofort müssen Suchportale und Airlines von der ersten Sekunde an den vollen Ticketpreis inklusive Handgepäck anzeigen. Außerdem gibt es kein Verbot für dreiste Abzuggebühren. Wenn man sich also beim Namen vertippt hat, darf die Korrektur nichts mehr kosten. Außerdem sorgen die neuen Regeln dafür, dass Kinder unter 14 Jahren ohne Aufpreis neben ihrer Begleitperson platziert werden müssen. Und das Gleiche gilt auch für Schwangere und Menschen mit eingeschränkter Mobilität.
0: Dankeschön, Joschi. So, klingt also alles erstmal gut. Frage ist jetzt nur, wann kommt's? Das Problem, das EU-Gesetz muss nochmal formal angenommen werden. Wann das dann passiert, ist ein bisschen unklar. Das könnte wieder ein bisschen länger dauern, wissen wir ja. Aber wir freuen uns trotzdem mit neuen Rechten auf den nächsten neuen Urlaub und wünschen schon mal einen guten Flug.
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0: Breit und voller Länge gleich.
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8: Mit Conny Hartmann. Guten Tag. Im Landkreis Zwickau sind noch rund 440 Ausbildungsstellen unbesetzt, darunter 32 im Baugewerbe.
9: Zum Beispiel suchen Dachdeckerbetriebe insgesamt noch 6 Azubis. Darauf hat die Industriegewerkschaft Bauen Agrar Umwelt, kurz IG Bau, hingewiesen. Sie beruft sich auf Zahlen der Arbeitsagentur und sieht vor allem Chancen für unter 25-Jährige ohne Berufsabschluss. In dieser Personengruppe seien fast 70% der Ungelernten erwerbslos. Gunnar Tichy, Nachrichtenredaktion.
8: Nach dem versuchten Drohnenanschlag am Flughafen Leipzig-Halle sucht das LKA mit einem neuen Aufruf nach Zeugen. Die Ermittler fanden DNA-Spuren neben dem Airport in Kursdorf. Außerdem Hinweise auf einen möglichen Aufenthalt des Täters in Wallendorf südwestlich des Flughafens. Zeugen werden gebeten, sich über das Hinweisportal der Polizei oder telefonisch bei den Behörden zu melden. Vorletzte Woche war auf dem Flughafen eine Drohne gefunden worden, an der Sprengstoff befestigt war. Das hatte europaweit für Schlagzeilen gesorgt. Die US-Schauspielerin Hayden Panettiere ist im Alter von nur 36 Jahren gestorben. Das berichten mehrere US-Medien und berufen sich auf ihren Agenten und ihren Vater. Die Umstände ihres Todes sind noch unklar. Thomas Bremser berichtet.
10: Serienfans ist Panettiere durch ihre Rollen in der Mystery-Serie Heroes und dem Musikdrama Nashville bekannt. Auch in der Horrorreihe Scream spielte sie zweimal mit. Der frühere Kinderstar war mit Ex-Boxweltmeister Wladimir Klitschko verlobt. Die beiden haben eine gemeinsame Tochter. Panettiere sprach mehrfach offen über frühere Alkoholprobleme und Depressionen nach der Geburt ihrer Tochter.
8: Bundesfinanzminister Klingbeil will Start-ups unterstützen und bessere steuerliche Bedingungen schaffen. Dem Redaktionsnetzwerk Deutschland sagte der SPD-Chef, die Bundesregierung werde dafür sorgen, dass deutlich mehr privates Kapital in junge, innovative Unternehmen fließt. Sachsens Gesundheitsministerin Petra Köpping ist derzeit in Südkorea. Sie will dort erkunden, wie Digitalisierung und Robotik das Gesundheitswesen unterstützen können und welche Lösungen sich auf Sachsen übertragen lassen.
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13: Einen wunderschönen Start.

David Guetta, Shakira, Black Eyed Peas. Was für eine Kombi mit Don't You Worry. So, und wir mischen auch schön zum Beispiel gleich eine Danksagung. Gestört, aber geil mit Anna Gray. Mischen wir mit Gute Laune Sound von Ava Max. Schön zum Mitsingen in

0: Die neue Woche. Das Wetter weiß noch nicht so richtig, wo es hin will. 20 Grad die Höchstwerte. Dazu mal mehr, mal weniger Wolken bei uns in Zwickau. Und es kann auch mal eine Wolkenlücke zwischendurch geben. Momentan sieht es nicht so danach aus. Morgen, übermorgen beide Tage auch noch ziemlich wechselhaft. Und ab Donnerstag wird es dann wieder deutlich angenehmer. Und auf den Straßen. Da haben wir einen Stau auf der A4 in Richtung Chemnitz. Zwischen Chemnitz-Glöser und Chemnitz-Mitte. 5 bis 10 Minuten sollten Sie vorsichtshalber länger einplanen. Ansonsten haben wir nichts weiter. Aber Sie haben vielleicht irgendwas entdeckt. Dann sagen Sie gerne Bescheid. 03x800 und die 4 ist die Nummer.
1: Dankeschön, Miri.
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1: Wunderschönen Montagvormittag, wir haben es ja gerade gehört. Jetzt mal so 2 Tage ein bisschen Atempause, nicht ganz so heiß. Wir können wieder ein bisschen durchlüften. Oh, genau, und durchatmen. Jetzt mit Tampa City, frischem Sound, heißt Self-Aware. Beagle Music Limited kommen mit dem Klassiker Eyes in the Sunshine. Wir lassen halt trotzdem die Sonne strahlen. Und jetzt starten wir mit Gestört, aber geil und Anna Gray.
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9: 20 Grad die Höchstwerte. Dazu mal mehr, mal weniger Wolken bei uns in Zwickau. Und es kann auch mal eine Wolkenlücke zwischendurch geben. Momentan sieht es nicht so danach aus. Morgen, übermorgen beide Tage auch noch ziemlich wechselhaft. Und ab Donnerstag wird es dann wieder deutlich angenehmer. Und auf den Straßen, da haben wir momentan nichts, was stört. Nur ein bisschen stockenden Verkehr auf der A4 Dresden Richtung Chemnitz, zwischen Chemnitz-Glöser und Chemnitz-Mitte und A72 in Richtung Chemnitz, zwischen Hartenstein und Chemnitz-Süd. Hier dauert es ungefähr 5 bis 10 Minuten länger, das sollten Sie mit einplanen. Ansonsten haben wir nichts weiter, aber Sie vielleicht, dann sagen Sie gerne Bescheid. 03 mal 800 und die 4.
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12: Mit Daniel Pavel am Montagvormittag. Gleich wird's sommerlich mit Michael Tillo. Es wird kultig mit Culture Beat und es kommt Leonie mit frischem Wind. Don't worry.

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1: Unser Chefmeteorologe Michael Klein. Dass du überhaupt noch ans Handy gehen darfst, jetzt ans Telefon, mit dem

0: Neuen Schuljahr Handyverbot nicht nur an Grundschulen, sondern bis einschließlich Klassenstufe 8 hier bei uns in Sachsen. Und das neue Schuljahr beginnt heute. Ich bin sehr froh, dass du noch telefonieren darfst mit mir. Du kriegst eine Ausnahmegenehmigung.
1: Ja, das ist hier ja Festnetz gerade.
0: Ach so, dann ist ja alles
1: gut. Moment, steht irgendwo in der Regel, dass ich mein Festnetztelefon nicht
0: mehr habe. Du meinst, da kommen die Kinder mit ihrem Festnetztelefon und gucken, ob es irgendwo eine Telefondose gibt. Gibt es Telefondosen an Schulen? Das ist doch mal eine gute Frage. Wir haben ja vorhin schon gelernt, es gibt immer noch an den meisten Schulen keine Klimaanlagen, was ja nach so einem Hitzesommer dann doch ziemlich fragwürdig ist. Da gibt es ja diesen Whataboutism, wie man neudeutsch so schön sagt. Dafür haben die Panzer alle Klimaanlagen. Ja, also, ja, dafür haben sie Geld, ja, aber für die Schulen, ja, da eben nicht, es ist ein Trauerspiel. Gut, aber das sollte jetzt gar nicht in die Richtung gehen, Micha. Wo waren wir denn? Ach so, beim Handyverbot.
1: Ja. Und ob die Telefondosen haben? Ich vermute, die Telefondose in Schulen ist die, wo das Faxgerät angeschlossen ist.
0: Ja, stimmt, die ist besetzt.
1: Ja, die ist dicht.
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0: mit Country Sound durch den grauen Montag. Shabuse und The Bar Song, es ist kurz nach 11:30. Ich könnte jetzt schon mal was essen.
1: Daniels Mittagstisch.
2: Na Mahlzeit, Daniel, ist hier noch Platz?
0: Naja, klar, Majoshi, sag mal, was gibt's denn bei dir heute zum Mittag?
2: Ach, na ja, ich habe Rindsfiletwürfel am Rosmarinspieß mit gebratener Kürbiskernpolenta und Ratatouille. Und du?
0: Schnitzel mit Pommes-Schranke.
2: Naja, ist doch auch lecker.
0: Geht so.
2: Hast mitbekommen, gerade hier im Osten Deutschlands sind ja Waschbären zu einer richtigen Plage geworden. Jetzt werden die halt auch übelst gejagt hier. Und in Thüringen bereiten Köche jetzt immer öfter Waschbären zu. Und man kann sogar Waschbären-Kochkurse machen. Ja, ja. Weißt du eigentlich, wie Waschbär schmeckt?
0: Ich nehme an, so ähnlich wie Kaninchen oder Dammwild, nur sauberer.
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11: Mit Conny Hartmann. Guten Tag. Im Landkreis Zwickau sind noch rund 440 Ausbildungsstellen unbesetzt, darunter 32 im Baugewerbe. Zum Beispiel suchen Dachdeckerbetriebe insgesamt noch 6 Azubis. Darauf hat die Industriegewerkschaft Bauen Agrar Umwelt, kurz IG Bau, hingewiesen. Sie beruft sich auf Zahlen der Arbeitsagentur und sieht vor allem Chancen für unter 25-Jährige ohne Berufsabschluss. In dieser Personengruppe seien fast 70% der Ungelernten erwerbslos. Auch nach Beginn des Ausbildungsjahres suchten viele Firmen noch Azubis. Sachsens Gesundheitsministerin Petra Köpping ist derzeit in Südkorea. Gemeinsam mit Vertretern aus Gesundheitswesen, Pflege und Politik will sie sich dort über Digitalisierung und Robotik informieren. Auf dem Programm stehen unter anderem Besuche in Kliniken, in denen bereits Service-Roboter eingesetzt werden. Thüringens Ministerpräsident Mario Vogt zieht im Streit um seinen Doktortitel vor Gericht. Seine Klage gegen die TU Chemnitz ist beim Verwaltungsgericht Chemnitz eingegangen. Anke Wolf mit den Einzelheiten.
12: Die Universität hatte dem CDU-Politiker Anfang des Jahres den Doktorgrad aberkannt. In seiner Arbeit aus dem Jahr 2008 hatte sich Vogt mit dem amerikanischen Präsidentschaftswahlkampf zwischen George W. Bush und John Kerry beschäftigt. Ihm wird vorgeworfen, dabei unsauber gearbeitet zu haben.
11: Das Großfeuer im Naturschutzgebiet Hohes Venn in Belgien ist näher an die deutsche Grenze herangerückt. Momentan sei die Lage aber stabil, so die Feuerwehr. In der Nacht mussten rund 30 Bewohner in Monschau sicherheitshalber ihre Häuser verlassen. Claudia Wächter berichtet.
13: Es regnet und das hilft natürlich den Einsatzkräften, macht aber auch den Leuten Hoffnung, die aus ihren Häusern flüchten mussten, die nun um ihr Hab und Gut bangen. Bis auf einige hundert Meter war die Flammenfront an das Wohngebiet in Monschau herangerückt. Im Minutentakt waren Transporter mit Wassertanks ins Einsatzgebiet gerollt.
11: In Dresden-Leupen ist die Polizei seit heute Morgen mit zahlreichen Kräften im Einsatz. Sie unterstützt das Amtsgericht bei einer Zwangsräumung. Die betroffene fünfköpfige Familie wird den Angaben zufolge dem Reichsbürgermilieu zugeordnet. Zu den genauen Hintergründen machte die Polizei noch keine Angaben.
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15: Einen wunderschönen Start in die neue Woche. Das Wetter weiß noch nicht so richtig, wo es hin will. 20 Grad die Höchstwerte. Dazu mal mehr, mal weniger Wolken bei uns in Zwickau. Und es kann auch mal eine Wolkenlücke zwischendurch geben. Momentan sieht es nicht so danach aus. Morgen, übermorgen beide Tage auch noch ziemlich wechselhaft. Und ab Donnerstag wird es dann wieder deutlich angenehmer. Und auf den Straßen, da haben wir einen Stau auf der A4 in Richtung Chemnitz. Zwischen Chemnitz-Glöser und Chemnitz-Mitte. 5 bis 10 Minuten sollten Sie vorsichtig vorsichtshalber länger einplanen. Ansonsten haben wir nichts weiter. Aber Sie vielleicht, Sie haben vielleicht irgendwas entdeckt. Dann sagen Sie gerne

0: Bescheid, 03x800 und die 4 ist die Nummer.
1: Dankeschön, Miri.
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1: Eine schöne Mittagspause oder guten Start da rein. Ansonsten mischen wir hier Klassiker mit aktuellen Hits. Unter anderem zum Beispiel Ellie Goulding mit Kygo und Mary Head mit Felix Jähn und Ed Sheeran. Jetzt.
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12: Dicke Wolken für Zwickau, Stadt und Land, aus denen es immer wieder regnen kann. Temperaturen heute bei maximal 20 Grad. Morgen auch zeitweise Regen bei 19 Grad. So wird auch der Mittwoch ab Donnerstag dann wieder schöner und wärmer. Auf der A4 Chemnitz Richtung Dresden eine ungesicherte Unfallstelle zwischen Chemnitz Mitte und Chemnitz Glöser. A72 Zwickau Richtung Chemnitz. Da gibt's Stau zwischen Stolberg Nord und Chemnitz Süd. 20 Minuten extra. Es brennt zwischen Arnsgrün und Wolfshain. Die Straße ist voll gesperrt und eine Ölspur im Vogtland zwischen Leubnitz und Rößnitz. Beide Spuren sind betroffen. Wenn Sie noch was sehen, gerne melden. Die Nummer ist kostenlos für Sie, die 03x800 und die 4.
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14: Mit Daniel Pavel. Jetzt haben wir mal zwei Tage nicht so das super Badewetter. Was stellen wir denn dann an? Die besten Tipps, die haben wir gleich.

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1: Nach so einem sommerlichen Wochenende, an dem wirklich viel los war, kann man schon mal mit ein bisschen Blues in die Woche starten. Aber wir schauen schon mal aufs nächste Wochenende und da ist kein Platz für Blues, dafür umso mehr für Rock. Denn am Samstag steigt wieder die Mülsener Rocknacht. 4 Bands sind dabei, darunter die Promillos und das Mike Seber Trio und auch der Werner Grüner Showtruck ist mit vor Ort auf der Festwiese in Neuschönburg. Start ist um 20 Uhr, Tickets gibt's für 19 Euro an der Abendkasse.
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6: Mit Conny Hartmann, guten Tag. Bei einem Feuerwehreinsatz in Merane ist am Morgen eine leblose Person entdeckt worden. Kurz vor 7 Uhr wurden die Rettungskräfte in das betreute Wohnen am Seiferitzer Schulweg alarmiert, wo ein Rauchmelder ausgelöst hatte. Nach ersten Informationen war in einer Wohnung im ersten Obergeschoss Essen angebrannt. Das Feuer konnte schnell gelöscht werden. Laut Polizei gibt es keinen Zusammenhang zwischen dem Brand und dem Tod der Person. Im Landkreis Zwickau sind noch rund 440 Ausbildungsstellen unbesetzt, darunter 32 im Baugewerbe.
7: Zum Beispiel suchen Dachdeckerbetriebe insgesamt noch 6 Azubis. Darauf hat die Industriegewerkschaft Bauen Agrar Umwelt, kurz IG Bau, hingewiesen. Sie beruft sich auf Zahlen der Arbeitsagentur und sieht vor allem Chancen für unter 25-Jährige ohne Berufsabschluss. In dieser Personengruppe seien fast 70% der Ungelernten erwerbslos. Gunnar Tichy, Nachrichtenredaktion.
6: Bei der Kontrolle in Reitzenhain haben Bundespolizisten gestern früh 8 Hunde und 3 Katzen entdeckt. Die Tiere waren in Boxen auf dem Beifahrersitz und der Rückbank eines VW Touareg untergebracht. Herkunft und Impfpapiere waren unklar. Eine Amtstierärztin ließ die Tiere ins Tierheim bringen. Gegen den 64-jährigen türkischen Fahrer wird wegen eines Verstoßes gegen das Tierschutzgesetz ermittelt. Die Menschen in Deutschland sind im vergangenen Jahr insgesamt weniger verreist als im Jahr zuvor. Das ergab eine Auswertung des Statistischen Bundesamtes. Thomas Bremser kennt die Details.
8: Weniger Fernreisen, dafür mehr Trips im eigenen Land. So lässt sich das Reiseverhalten der Deutschen zusammenfassen. Und das liegt vor allem an Dienstreisen, die sind deutlich gestiegen, fast wieder auf das Vor-Corona-Niveau. Wenn die Menschen mehr als einen Tag unterwegs sind, dann vor allem mit dem Auto, deutlich dahinter die Bahn und das Flugzeug.
6: In Belgien wütet gerade der größte Waldbrand in der Landesgeschichte und die Bundeswehr will helfen. 2 Löschhubschrauber werden laut Verteidigungsministerium bereitgestellt. Die Flammen sind bis auf wenige Meter an die Ortslage Monschau in Nordrhein-Westfalen herangerückt. Unterstützung gibt's für die Einsatzkräfte auch von der Natur. Seit den Nachtstunden regnet es immer wieder.
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10: Dicke Wolken über Zwickau, Stadt und Land, immer wieder auch Regenschauer bei maximal 20 Grad. Morgen 19 Grad, zeitweise Regen, so wird auch der Mittwoch ab Donnerstag dann wieder schöner und wärmer. Auf der A4 Chemnitz Richtung Dresden eine ungesicherte Unfallstelle zwischen Chemnitz Mitte und Chemnitz Glöser. In der Gegenrichtung Stau zwischen Chemnitz Ost und Chemnitz Mitte, Viertelstunde Zeitverlust. A72 Zwickau Richtung Chemnitz zwischen Stolberg Nord und Chemnitz Süd, Stau 20 Minuten extra und in Richtung Plauen Stau zwischen Zwickau Ost und Zwickau West, da eine Viertelstunde mehr einplanen. Ein Blitzer in Grünbach in der 30er-Zone in Richtung Muldenberg. Kommen Sie gut und sicher an.
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11: Eine schöne Mittagspause und vor allem zaubern wir richtig Sonne in den sonst so grauen Montag. Unter anderem mit Brando und Loud Luxury, mit den Ärzten.

0: Westerland und jetzt der Song mit dem Schrei vorne dran. Hier ist Evermax.
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0: 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Wo ist denn der Schrei? Er kommt. 3, 2, 1.

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9: Dicke Wolken, Regen, auch Gewitter sind möglich in Zwickau Stadt und Land bei maximal 20 Grad. Morgen zeitweise Regen, 19 Grad, so wird auch der Mittwoch. Ab Donnerstag dann wieder wärmer und schöner. Auf der A4 Chemnitz Richtung Dresden läuft eine Unfallaufnahme zwischen Chemnitz Mitte und Chemnitz Glöser. A4 Dresden Richtung Chemnitz, Stau zwischen Chemnitz Ost und Chemnitz Mitte. Viertelstunde extra. A72 Zwickau Richtung Chemnitz, Stau zwischen Stolberg Nord und Chemnitz Süd. 17 Minuten Zeitverlust in der Gegenrichtung zwischen Zwickau Ost und Zwickau West. 20 Minuten mehr einplanen. Geblitzt wird in Grünbach in der 30er-Zone. Da stehen sie in Richtung Muldenberg.
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11: Mit Daniel Pabel am noch grauen Montagnachmittag. Aber wir mischen ja schön Klassiker mit aktuellen Hits. Hier zum Beispiel NSYNC mit Tearing Up My Heart. Und das hier ist Leonie.
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1: 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Ist ja beim Wetter auch so.
2: Sollte Wirtschaftsministerin werden.
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0: Guten Tag. Der Zwickauer Stadt- und Kreisrat Jens Juraschka ist aus der SPD ausgetreten. Das berichtet Freie Presse Online.
1: Demnach reagierte er damit auf die Forderung der Partei, seine Mandate niederzulegen, was er aber offenbar nicht plant und auch nicht muss. Auch ohne Parteimitgliedschaft ist der 51-Jährige berechtigt, die Ämter fortzuführen. Juraschka ist Geschäftsführer des insolventen Trägervereins der Zwickauer Tafel. In dieser Funktion wird ihm unter anderem vorgeworfen, trotz der finanziellen Schieflage in den Urlaub gefahren zu sein. Mehrere Zusagen, dass Löhne wieder gezahlt werden sollen, hat er nicht eingehalten. Gunnar Tichy, Nachrichtenredaktion.
0: Bei einem Feuerwehreinsatz in Merane ist am Morgen eine leblose Person entdeckt worden. Kurz vor 7 Uhr wurden die Rettungskräfte in das betreute Wohnen am Seiferitzer Schulweg alarmiert, wo ein Rauchmelder ausgelöst hatte. Nach ersten Informationen war in einer Wohnung im ersten Obergeschoss Essen angebrannt. Das Feuer konnte schnell gelöscht werden. Laut Polizei gibt es keinen Zusammenhang zwischen dem Brand und dem Tod der Person. In Heidenau hat der Kampfmittelbeseitigungsdienst mit der Entschärfung der Weltkriegsbombe begonnen. Der 250 Kilo Blindgänger war gestern Abend aufgrund des Niedrigwassers in Höhe Pratzschwitz aufgetaucht. Von den Evakuierungsmaßnahmen sind gut 3.800 Menschen betroffen. Weniger mehrtägige Reisen, weniger Trips ins Ausland. Die Menschen in Deutschland sind 2025 insgesamt weniger gereist als im Jahr zuvor. Das ergab eine Auswertung des Statistischen Bundesamts. Thomas Bremser kennt die Details.
2: Weniger Fernreisen, dafür mehr Trips im eigenen Land. So lässt sich das Reiseverhalten der Deutschen zusammenfassen. Und das liegt vor allem an Dienstreisen, die sind deutlich gestiegen, fast wieder auf das Vor-Corona-Niveau. Wenn die Menschen mehr als einen Tag unterwegs sind, dann vor allem mit dem Auto, deutlich dahinter die Bahn und das Flugzeug.
0: In Belgien wütet gerade der größte Waldbrand in der Landesgeschichte und die Bundeswehr will helfen. Zwei Löschhubschrauber werden laut Verteidigungsministerium bereitgestellt. Das Feuer wütet bis kurz vor der deutschen Grenze. Die Flammen sind auf wenige Meter an die Ortschaft Monschau in Nordrhein-Westfalen herangerückt. Unterstützung gibt es für die Einsatzkräfte auch von der Natur. Seit der Nacht regnet es immer wieder.
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5: Viele Wolken, immer wieder Regen, teils kräftige Gewitter. Am Abend zieht das Ganze nach Osten ab. Heute maximal 20 Grad. In der Nacht Tiefstemperaturen zwischen 13 und 9 Grad. Morgen lockert's auf. Am Nachmittag von Westen her wieder Regen bis 20 Grad. Übermorgen viele Wolken, zeitweise Regen bis 22 Grad und ein mäßiger Südwestwind. A4 Richtung Dresden, die Unfallstelle zwischen Berbersdorf und Siebenlehen wurde geräumt. A4 Richtung Erfurt, der Stock zwischen Chemnitz-Glöser und Chemnitz-Mitte. Auf der A72 Richtung Hof, 20 Minuten Passierdauer zwischen Hartenstein und Zwickau-West. Und auf der A72 Hof Richtung Chemnitz auch 20 Minuten zwischen Stolberg-Nord und Chemnitz-Süd. Blitzer in Grünbach Richtung Muldenberg.
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8: Zurück aus dem Urlaub, wieder zurück im Dienst. Das war toll, ich war an der Ostsee, das war schön, das war richtig schön. Das Wetter war toll, die Stimmung war toll, Meeresrauschen. Ja, und das Wetter hier macht uns die Rückkehr aus den Ferien doch etwas leichter. Oder wie war eigentlich Ihr Urlauber oder Ihr Urlaub? Schicken Sie uns gerne eine Sprachnachricht mit Ihren schönsten Erlebnissen. Würde mich

0: So, da wären wir wieder alle im Alltag gelandet. Und für die Schüler läuft das Leben seit heute auch wieder in geregelten Bahnen. Und ich hoffe, ihr Urlaub war richtig schön.
1: Hallo, hier ist die Antje. Ich komme gerade mit meinem Mann Rico von einem Urlaub 14 Tage Ostsee, Insel Usedom. Das war wunderschön. Mein schönstes Urlaubserlebnis war, dass ich meinen Lieblingsmoderator getroffen habe, den Roman Knoblauch. Dem haben wir dann auch schön geschnackert und Bierchen getrunken, ein Käffchen. Ja, und wir freuen uns auf den nächsten Urlaub, der von beiden schon gebucht ist. Und dann hoffen wir, dass wir uns mal wiedersehen.
0: Na, das wär's doch, oder? Nächstes Jahr auf Usedom.
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0: Willkommen im allerersten Nachmittag der neuen Arbeitswoche. Ja, und am Wochenende, da hat der Zwickauer Stadtsommer seine Premiere gefeiert. Die Veranstalter sind mehr als zufrieden mit der Besucherzahl und liebäugeln sogar schon mal mit einer zweiten Auflage. Was sagen die Gäste dazu? Unser Reporter Frederik Seifert hat sich mal umgehört. Seine Geschichte gibt's gleich.
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9: Viele Wolken, immer wieder Regen, teils kräftige Gewitter. Am Abend zieht das Ganze nach Osten ab. Heute maximal 20 Grad. In der Nacht Tiefstemperaturen zwischen 13 und 9 Grad. Morgen lockert's auf. Am Nachmittag von Westen her wieder Regen bis 20 Grad. Übermorgen viele Wolken, zeitweise Regen bis 22 Grad und ein mäßiger Südwestwind. A4 Richtung Dresden, Bergungsarbeiten zwischen Berbersdorf und Siebenlehen. A4 Richtung Erfurt, 5 Minuten dauert es länger zwischen Chemnitz-Glöser und Chemnitz-Mitte. Jeweils 20 Minuten auf der A72 Richtung Hof zwischen Hartenstein und Zwickau-West oder auf der A72 Richtung Chemnitz zwischen Stolberg-Nord und Chemnitz-Süd. Blitzer in Grünbach Richtung Muldenberg.
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0: So ist es. Ich wünsche Ihnen einen tollen Nachmittag mit uns.

0: Bitteschön, Richie. Hey, Brother, hier ist Ihr Sommerradio. Und auch wenn der Sommer gerade mal eine kleine Pause macht, bei uns gibt es Sommermusik gleich aus den 90ern mit Inner Circle und Sweat.
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2: Ich bin Frederik Seifert und am Wochenende war ich beim Zwickauer Stadtsommer auf dem Hauptmarkt. Und da wollte ich von den Besuchern wissen, was sie von der Veranstaltung halten.
3: Tolle Stimmung und alles sehr relaxed, also ganz toll.
4: Sehr gut, macht Spaß hier.
5: Könnte ein bisschen mehr los sein.
6: Uns gefällt es jetzt auch nicht so, wir gehen wieder.
7: Die Leute sind sehr misstrauisch gewesen, aber die Firma Walz hat das ganz gut hingekriegt.
8: Tolles Programm, leckeres Essen und ich denke, das sollten wir alle unterstützen.
9: Wir sind aus Plauen, das ist auf jeden Fall besser als im Plauen. Es ist halt mal schön, dass man mal rausgeht und es sind Leute hier.
10: Dass einfach mal was los ist.
2: Ja, hört sich insgesamt danach an, als hätte der Stadtsommer Potenzial für eine zweite Auflage, oder?
7: Das muss auf jeden Fall wiederholt werden.
10: Eine größere Bühne und geilere Mucke.
9: Ich denke, auch eine Bühne wäre gut. Vielleicht aber keine Live-Acts, sondern DJs halt.
8: Ich denke, alle zwei Jahre Stadtfest ist super, aber das ist nochmal so ein Zwischenstep. Und ich bin auf jeden Fall dafür weitermachen und ganz toll organisiert.
2: Und mit diesen Tönen gebe ich zurück zu dir, Roman.
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8: Mit Tina Warnowski. Guten Tag. Werkzeug im Wert von 100.000 Euro haben Unbekannte aus einer Firma in Merane gestohlen. Laut Polizei waren die Täter am Wochenende gewaltsam in die Werkhalle am Brückenberg eingedrungen. Dort verluden sie das Diebesgut in ein oder mehrere Fahrzeuge und fuhren davon. Wer zwischen Samstagmittag und heute früh etwas Verdächtiges beobachtet hat, soll sich bitte bei der Kripo melden. Die Nummer steht bei uns im Netz. Der Zwickauer Stadt- und Kreisrat Jens Juraschka ist aus der SPD ausgetreten. Das berichtet Freie Presse Online. Demnach reagierte er damit auf die Forderung der Partei, seine Mandate niederzulegen. Der 51-Jährige ist Geschäftsführer des insolventen Trägervereins der Zwickauer Tafel. In dieser Funktion wird ihm unter anderem vorgeworfen, trotz der finanziellen Schieflage in den Urlaub gefahren zu sein. Bundespolizisten haben bei einer Kontrolle am Grenzübergang Reitzenhain gestern früh 8 Hunde und 3 Katzen gerettet.

0: Die Tiere waren in Boxen gesperrt, die sich auf dem Fahrersitz und der Rückbank eines VW Touareg stapelten. Einzelheiten von Cindy Einhorn.
1: Der 64-jährige Fahrer konnte nicht erklären, woher die Tiere stammen. Außerdem fehlten die notwendigen Impfpapiere. Die Beamten schalteten deshalb die Amtstierärztin ein. Sie ließ alle 8 Hunde und 3 Katzen in ein Tierheim bringen. Der türkische Fahrer durfte seine Reise später fortsetzen. Gegen ihn wird jetzt wegen eines Verstoßes gegen das Tierschutzgesetz ermittelt.
0: Etwa jeder 10. Mensch zwischen 20 und 24 Jahren ist in Deutschland ohne Job oder Ausbildungsplatz. Das berichtet das Statistische Bundesamt und beruft sich auf internationale Vergleichsdaten. Diana Kramer berichtet.
2: Auffällig in der Statistik ist, dass anders als in vielen anderen EU-Ländern hierzulande mehr junge Menschen in Großstädten ohne Job oder Ausbildungsplatz sind als auf dem Land, wo es in der Regel ja weniger Angebote gibt. Unabhängig von der Region wollen sich viele nach dem Schulabschluss oder Studium erstmal orientieren und zum Beispiel reisen oder sie warten auf den richtigen Studien- oder Ausbildungsplatz.
0: 7, 13, 24, 26, 32, 45 und die Superzahl 5. Mit dieser Zahlenkombi hat ein Thüringer den Lotto-Jackpot geknackt. Der war seit Ende März auf 50 Millionen Euro angestiegen.
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5: Viele Wolken, immer wieder Regen, teils kräftige Gewitter. Am Abend zieht das Ganze nach Osten ab. Heute maximal 20 Grad. In der Nacht Tiefstemperaturen zwischen 13 und 9 Grad. Morgen lockert's auf. Am Nachmittag von Westen her wieder Regen bis 20 Grad. Übermorgen viele Wolken, zeitweise Regen bis 22 Grad und ein mäßiger Südwestwind. A4 Erfurt Richtung Chemnitz, defekter LKW zwischen Hohenstein, Ernsthal und Wüstenbrand auf der rechten Spur. A72 Richtung Hof, 25 Minuten dauert's länger zwischen Hartenstein und Zwickau West und eine Viertelstunde auf der A72 Richtung Chemnitz zwischen Stolberg Nord und Chemnitz Süd. Geblitzt wird in Grünbach Richtung Muldenberg in der 30er-Zone.
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6: Ich habe gesagt, ich habe mich so sehr gefreut, nach 3 Wochen Sommerferien mal wieder arbeiten gehen zu dürfen. Irgendwann ist auch der schönste Urlaub langweilig. Insofern feuerfrei, schönen Nachmittag jetzt mit Licky Lee und I Follow Rivers.

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1: Auch wenn der Sommer aktuell eine Pause macht. Wir haben die passende Musik für Sie, um gut in den Feierabend zu starten, gleich mit Katy Perry und Firework.
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3: Unser Chefmeteorologe Michael Klein. Dass du überhaupt mal ans Handy gehen darfst, jetzt ans Telefon, mit dem neuen Schuljahr Handyverbot nicht nur an Grundschulen, sondern bis einschließlich Klassenstufe 8. Hier bei uns in Sachsen. Und das neue Schuljahr beginnt heute. Ich bin sehr froh, dass du noch telefonieren darfst mit mir. Du kriegst eine Ausnahmegenehmigung.
4: Ja, das ist hier ja Festnetz gerade.
3: Ach so, dann ist ja alles
4: gut. Moment, steht irgendwo in der Regel, dass ich mein Festnetztelefon nicht
3: mehr habe. Du meinst, dann kommen die Kinder mit ihrem Festnetztelefon und gucken, ob es irgendwo eine Telefondose gibt. Gibt es Telefondosen an Schulen? Das ist doch mal eine gute Frage. Da haben wir ja vorhin schon gelernt, es gibt immer noch an den meisten Schulen keine Klimaanlagen, was ja nach so einem Hitzesommer dann doch ziemlich fragwürdig ist. Da gibt es ja diesen Whataboutism, wie man neudeutsch so schön sagt. Dafür haben die Panzer alle Klimaanlagen. Dafür haben sie Geld, aber für die Schulen, da eben nicht. Es ist ein Trauerspiel. Gut, aber das sollte jetzt gar nicht in die Richtung gehen, Micha. Wo waren wir denn? Ach so, beim Handyverbot.
4: Ja. Und ob sie Telefondosen haben? Ich vermute, die Telefondose in Schulen ist die, wo das Faxgerät angeschlossen ist.
3: Ja, stimmt, die ist besetzt.
4: Ja, die ist dicht.
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0: immer wieder gern gespielt, immer wieder gern gehört. James Blunt und 1973. Ihr Sommerradio gleich. Mit dem singenden Bäcker aus der Schweiz, DJ Bobo. Pray, hören wir gleich in voller Länge. Das ist der Sommer in Ihrem Sommerradio Zwickau. Gleich gibt's mehr davon.
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2: Viele Wolken, immer wieder Regen, teils kräftige Gewitter. Am Abend zieht das Ganze nach Osten ab. Heute maximal 20 Grad. In der Nacht Tiefsttemperaturen zwischen 13 und 9 Grad. Morgen lockert's auf. Am Nachmittag von Westen her wieder Regen bis 20 Grad. Übermorgen viele Wolken, zeitweise Regen bis 22 Grad und ein mäßiger Südwestwind. A4 Erfurt Richtung Chemnitz, defekter LKW zwischen Hohenstein-Ernsthal und Wüstenbrand auf der rechten Spur. A72 Richtung Hof, 25 Minuten dauert's länger zwischen Hartenstein und Zwickau West und eine Viertelstunde auf der A72 Richtung Chemnitz zwischen Stolberg Nord und Chemnitz Süd. Geblitzt wird in Grünbach Richtung Muldenberg in der 30er-Zone.
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4: So ist es. Wunderschönen Nachmittag mit uns.

0: wunderschön, Lisa Karl.
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3: Wir im Kiez heißt es morgen Nachmittag im Muldeparadies. Der Gasometerverein lädt von 15 bis 18 Uhr zu Sport und Spiel an der frischen Luft. Egal ob groß oder klein, hier zählt vor allem eins: mitmachen und Spaß haben. Zum Beispiel am Ping-Pong-Tisch oder beim Bubbleball. Wer Lust hat, kann sich auch als Zirkusartist ausprobieren. Generell geht es darum, den eigenen Stadtteil neu zu entdecken, andere Menschen zu treffen und gemeinsam eine aktive Zeit zu haben. Die Teilnahme ist kostenlos.
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0: So, jetzt kann der Feierabend kommen, zumindest für die meisten von Ihnen, mit Daft Punk und One More Time. Gleich geht's weiter mit Luis Fonsi und Daddy Yankee und Despacito. Und wir laden Sie ein auf eine kleine musikalische Reise in die 80er mit Aha, The Sun Always Shines on TV.
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13: Vergangenen Samstag Platz 5, Teddy Swims, die 4, Tampa City. Die 3, Ügel. Platz 2 war Bibi Rexha. Und auf der 1, Shakira.

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1: Mit Tina Wojnowski. Guten Tag. Bei einem Feuerwehreinsatz in Merane ist heute Morgen eine leblose Person entdeckt worden. Kurz vor 7 wurden die Rettungskräfte in das betreute Wohnen am

0: Seiferitzer Schulweg alarmiert. Frederik Seifert berichtet.
1: In der Einrichtung hatte ein Rauchmelder ausgelöst. Nach ersten Informationen war in einer Wohnung im ersten Obergeschoss Essen angebrannt. Das Feuer konnte schnell gelöscht werden, sodass die Bewohner im Gebäude bleiben konnten. Laut Polizei gibt es keinen Zusammenhang zwischen dem Brand und dem Tod der Person. Zu Alter und Geschlecht liegen noch keine Angaben vor. Die Ermittlungen dauern an.
0: Im Landkreis Zwickau sind noch rund 440 Ausbildungsstellen unbesetzt, darunter 32 im Baugewerbe. Zum Beispiel suchen Dachdeckerbetriebe insgesamt noch 6 Azubis. Darauf hat die Industriegewerkschaft Bauen Agrar Umwelt, kurz IG Bau, hingewiesen. Sie beruft sich auf Zahlen der Arbeitsagentur und sieht vor allem Chancen für unter 25-Jährige ohne Berufsabschluss. Der Streit um den Doktortitel von Thüringens Ministerpräsident Mario Vogt landet vor Gericht. Der CDU-Politiker hat die TU Chemnitz verklagt. Die Hochschule hatte ihm den Doktorgrad aberkannt. In seiner Arbeit von 2008 ging es um den amerikanischen Präsidentschaftswahlkampf zwischen George W. Bush und John Kerry. Vogt wird vorgeworfen, dabei unsauber gearbeitet zu haben. Im Juli haben so viele Soldatinnen und Soldaten bei der Bundeswehr gearbeitet wie seit 13 Jahren nicht mehr. Damit ist die Truppe weiter auf Kurs, die politisch gesetzten Ziele zu erreichen. Zum Stichtag 31. Juli waren es rund 186.700 Männer und Frauen, teilte das Verteidigungsministerium mit. Die Bundeswehr will jetzt beim Waldbrand in Belgien helfen. Mehr von Joshua Heise.
2: 2 Löschhubschrauber werden laut Verteidigungsministerium bereitgestellt. Das Feuer hat gestern bis kurz vor der deutschen Grenze gewütet. Die Flammen sind bis auf wenige Meter an die Ortschaft Monschau in NRW herangerückt. Der Regen sorgt jetzt aber für Entlastung.
0: Der Ton auf der Straße wird rauer und das geben Autofahrer inzwischen selbst zu. Laut einer Langzeitstudie räumt fast jeder Zweite ein, gelegentlich zu drängeln. 2023 waren es noch 36%. Auch Fahrradfahrer fallen zunehmend negativ auf. Auch hier nimmt fast die Hälfte der Radler öfter mal die Vorfahrt.
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5: Wolkig, zeitweise Regen, in der Nacht Tiefstemperaturen zwischen 13 und 9 Grad. Morgen lockert's auf, am Nachmittag von Westen her wieder Regen bis 20 Grad. Übermorgen viele Wolken, zeitweise Regen bis 22 Grad und ein mäßiger Südwestwind. A72 Zwickau Richtung Chemnitz, 4 Kilometer Stau zwischen Stolberg Nord und Chemnitz Süd, 24 Minuten dauert's länger. A72 Richtung Hof zwischen Hartenstein und Zwickau West, 9 Kilometer Stau, eine halbe Stunde passiert aber. Geblitzt wird in Grünbach Richtung Muldenberg und in Chemnitz-Hartau auf der Annaberger Straße stadteinwärts. Die Nummer für Staus und Blitzer 03x800 und die 4. Kommen Sie gut ans Ziel.
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9: Ach ja, der erste Tag nach dem Urlaub, nach den Ferien ist immer etwas ganz Besonderes. Ich hatte so ein bisschen das Gefühl, die Kollegen haben sich auch wieder gefreut, dass ich wieder da bin, auch wenn es in den letzten 3 Wochen etwas ruhiger war in der Redaktion. Aber umso schöner ist es natürlich, dass wir gemeinsam zum allerersten Mal in Richtung Feierabend starten können. Gleich mit Kultmusik von Aha. Und vorher, wie versprochen, dürfen wir ein bisschen Hüften wackeln mit Luis Fonsi und Daddy Yankee.

0: kurze Geschichte. Gestern beim Kaffeetrinken ist es mir so richtig bewusst geworden, die Wespen fangen echt an, Lasten zu werden. Und jetzt habe ich gelesen, wenn Wespen Nerven einfach mit Wasser aus einer Sprühflasche besprühen, dann denken die Wespen, es regnet und die hauen dann ab. Funktioniert das wirklich? Haben Sie schon Erfahrungen damit gemacht? Schicken Sie mir gern mal eine Sprachnachricht.
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2: Thunder, Homewrecker. 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

0: 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Achtung, liebe Autofahrer, wichtige Meldung vom Verkehrsdienst. A4 Dresden Richtung Chemnitz, kurz nach der Auffahrt Heinichen. Da liegen Gegenstände auf der linken Spur.
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0: Die Kollegen wissen, wenn Fate of Ophelia im Radio läuft, in ihrem Lieblingsradio, dann ist der Moderator.
1: Hier ist ihr Lieblingsradio, hier ist Radio Zwickau. Mehrere tausend Menschen haben am Wochenende auf dem Hauptmarkt den allerersten Zwickauer Stadtsommer besucht. Die Organisatoren hat das mega glücklich gemacht, aber wie fällt das Fazit der Besucher aus? Wir haben sie mal zu Wort kommen lassen, was sie uns gesagt haben. Die ganze Geschichte dazu gibt's gleich.
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8: Wolkig, zeitweise Regen, in der Nacht Tiefstemperaturen zwischen 13 und 9 Grad. Morgen lockert's auf, am Nachmittag von Westen her wieder Regen bis 20 Grad. Übermorgen viele Wolken, zeitweise Regen bis 22 Grad und ein mäßiger Südwestwind. A72 Richtung Hof, zwischen Hartenstein und Zwickau West, 7 Kilometer Stau, 20 Minuten dauert's länger. A72 Zwickau Richtung Chemnitz, 4 Kilometer Stau zwischen Stolberg Nord und dem Kreuz Chemnitz, 10 Minuten dauert's länger und es gab einen Unfall, Höhe Chemnitz-Rottluff, dort im Baustellenbereich. Geblitzt wird in Grünbach Richtung Muldenberg und in Chemnitz-Hartau auf der Annaberger Straße stadteinwärts. Kommen Sie gut ans Ziel.
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0: Es ist kurz vor 5 Uhr, haben wir es.
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0: So, gleich Musik aus Schweden mit einer Band, die in den 90ern unglaublich viel Erfolg hatte. Ace of Base, The Sign.
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2: Ich bin Frederik Seifert und am Wochenende war ich beim Zwickauer Stadtsommer auf dem Hauptmarkt. Und da wollte ich von den Besuchern wissen, was sie von der Veranstaltung halten.
3: Tolle Stimmung und alles sehr relaxed, also ganz toll.
4: Sehr gut, macht Spaß hier.
5: Könnte ein bisschen mehr los sein.
6: Uns gefällt es jetzt auch nicht so, wir gehen wieder.
7: Die Leute sind sehr misstrauisch gewesen, aber die Firma Walz hat das ganz gut hingekriegt.
8: Tolles Programm, leckeres Essen und ich denke, das sollten wir alle unterstützen.
9: Wir sind aus Plaudis auf jeden Fall besser als im Clown. Es ist halt mal schön, dass man mal rausgeht und es sind Leute hier.
10: Dass einfach mal was los ist.
2: Ja, hört sich insgesamt danach an, als hätte der Stadtsommer Potenzial für eine zweite Auflage, oder?
7: Das muss auf jeden Fall wiederholt werden.
10: Eine größere Bühne und geilere Mucke.
9: Ich denke, auch eine Bühne wäre gut. Vielleicht aber keine Live-Acts, sondern DJs halt.
8: Ich denke, alle zwei Jahre Stadtfest ist super, aber das ist nochmal so ein Zwischenstep. Und ich bin auf jeden Fall dafür weitermachen und ganz toll organisiert.
2: Und mit diesen Tönen gebe ich zurück zu dir, Roman.
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1: Hast du mitbekommen? Cristiano Ronaldo?
2: Der
1: hat ja nur geheiratet. Parallel dazu hat er ja gesagt, dass das wahrscheinlich seine letzte Saison sein wird als Profifußballer.
2: Ah, ich höre die Musik im Hintergrund. Hast du eine Frage oder was?
1: Ich hätte eine Frage. Wollen wir?
2: Oh.
1: Das kleine Quiz mit Michael Klein, das darüber entscheidet, wer das Käffchen nach dem Wetterbericht ausgibt. Vielleicht mal eine Cristiano Ronaldo-Frage heute. Er hält ja ganz viele Rekorde im Fußball. Zum Beispiel welchen? Hält er den Rekord für die meisten Tore in einem Spiel, also die meisten geschossenen Tore, die meisten Länderspieltore im Weltfußball oder die meisten WM-Tore? Cristiano Ronaldo.
2: Ich würde jetzt mal sagen Länderspieltore.
1: Lock mal ein, die meisten Länderspieltore im Weltfußball und diesen Rekord mit 146 Toren hält Cristiano Ronaldo. Ja! Micha, du bist eben ein Fuchs, auch auf Gebieten, in denen du dich nicht so auskennst. Ist ja beim Wetter auch so.
2: Sollte Wirtschaftsministerin werden.
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1: So, wichtige Meldung vom Verkehrsdienst. B91 Zeitz Richtung Halle zwischen Meißenfels und der B176. Meißenfels Nord-8 und da ist ein Falschfahrer unterwegs. Bitte nicht überholen und Vorsicht auf beiden Richtungsfahrbahnen auf der B91 Zeitz Richtung Halle zwischen Meißenfels und B176. Da kommt Ihnen ein Falschfahrer.

0: Musik aus den 80ern, Phil Collins, A Groovy Kind of Love, gleich nach unseren News.
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9: Mit Tina Wojnowski. Guten Tag. Der Zwickauer Stadt- und Kreisrat Jens Juraschka ist aus der SPD ausgetreten. Das berichtet Freie Presse Online.
10: Demnach reagierte er damit auf die Forderung der Partei, seine Mandate niederzulegen, was er aber offenbar nicht plant und auch nicht muss. Auch ohne Parteimitgliedschaft ist der 51-Jährige berechtigt, die Ämter fortzuführen. Juraschka ist Geschäftsführer des insolventen Trägervereins der Zwickauer Tafel. In dieser Funktion wird ihm unter anderem vorgeworfen, trotz der finanziellen Schieflage in den Urlaub gefahren zu sein. Mehrere Zusagen, dass Löhne wieder gezahlt werden sollen, hat er nicht eingehalten. Gunnar Tichy, Nachrichtenredaktion.
9: Bei einem Feuerwehreinsatz in Merane ist am Morgen eine leblose Person entdeckt worden. Kurz vor 7 Uhr wurden die Rettungskräfte in das betreute Wohnen am Seiferitzer Schulweg alarmiert, wo ein Rauchmelder ausgelöst hatte. Nach ersten Informationen war in einer Wohnung im ersten Obergeschoss Essen angebrannt. Das Feuer konnte schnell gelöscht werden. Laut Polizei gibt es keinen Zusammenhang zwischen dem Brand und dem Tod der Person. Die Menschen in Heidenau können aufatmen. Die in der Elbe gefundene Weltkriegsbombe ist am Nachmittag erfolgreich entschärft worden. Damit können die gut 3.800 Einwohner im Sperrkreis wieder zurück in ihre Häuser. Der 250 Kilo Blindgänger war gestern Abend durch das Niedrigwasser entdeckt worden. Wenn ein Elternteil keinen Unterhalt zahlt, springt der Staat mit einem Vorschuss ein. Genau den will Familienministerin Prien von der CDU kürzen. Er soll nur noch für Kids bis 16 ausgezahlt werden. Joshua Heise, was sagt der Koalitionspartner dazu?
11: Die SPD meint, das bestraft die Falschen. Stattdessen fordert die Partei eben die Eltern, die sich vor dem Unterhalt drücken, stärker in die Pflicht zu nehmen. Unterhaltsschulden sollen demnach beispielsweise zu negativen Einträgen bei der Schufa führen.
9: Am 6. September sind Landtagswahlen in Sachsen-Anhalt und die AfD hat weiter realistische Chancen mitzuregieren. In einem solchen Fall will Thüringens Innenminister Meyer dafür sorgen, dass die AfD bestimmte Verfassungsschutzdaten nicht einsehen darf. Das sagte er im Welt-Interview. Konkret geht es um Infos zu Rechtsextremismus und Spionageabwehr.
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0: Ja.
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2: Wolkig, zeitweise Regen, in der Nacht Tiefstemperaturen zwischen 13 und 9 Grad. Morgen lockert's auf, am Nachmittag von Westen her wieder Regen bis 20 Grad. Übermorgen viele Wolken, zeitweise Regen bis 22 Grad und ein mäßiger Südwestwind. A72 Richtung Hof zwischen Hartenstein und Zwickau-West dauert es 14 Minuten länger. Auf der A72 Richtung Chemnitz zwischen Chemnitz-Süd und dem Kreuz Chemnitz 8 Minuten. Da gab es einen Unfall im Baustellenbereich Höhe Chemnitz-Rottluff. In Chemnitz ist die Stolberger Straße nach einem Unfall gesperrt zwischen Südring und Dr. Salvador Allende Straße. In Kunersdorf ein Unfall auf der Karlsbader Straße Richtung Seematal ist da gesperrt. Geblitzt wird in Grünbach Richtung Muldenberg.
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5: Ich habe das ganze Wochenende Sport geguckt, Europameisterschaften in Birmingham und lieber Freund von mir, mit dem Papa bin ich in die Schule, in die Klasse gegangen, der Erik Helle, der ist gestern Vize-Europameister im Marathon mit der Mannschaft geworden. Da habe ich am Abend mir dann doch so ein bisschen eine Träne verdrücken müssen. Mit 30 hat er erst angefangen zu laufen, mit 36 wird er Vize-Europameister. Mehr vom Sport in der nächsten Stunde, jetzt gleich Phil Collins, A Groovy Kind of Love. Vorher gibt es Carly Rae Jepsen und Call

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1: Jennifer Lopez und David Guetta. Save me tonight. 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
0: Save me tonight. 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

0: War das nicht der Song, den Kiwi hier, diese komische Tante aus dem Fernsehgarten, versucht hat, mal nachzusingen? Irgendwie ist doch da was im Netz gewesen. So, Achtung, liebe Autofahrer, da haben wir zwei Meldungen vom Verkehrsdienst A9 Leipzig Richtung Berlin zwischen Vockerode und Coswig. Ungesicherte Unfallstelle auf der linken Spur. Und A14 Leipzig Richtung Halle zwischen Mitte und Leipzig Nord. Da liegen auf der linken mittleren Spur Gegenstände. Da liegt eine Stoßstange. Also wenn Sie mit dem Auto unterwegs sind und es knattert etwas lauter, könnte das möglicherweise daran liegen, dass Sie keine Stoßstange mehr haben.
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0: Ich wusste, da kommt noch was. Willkommen im Montagnachmittag. Jolene. Ich werde die Pferde gesattelt mit The Boss Horse, The Common Linnets und Jolene. Na aber, so klingt der Sommer in Zwickau, Stadt und Land. Gleich mehr davon.
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9: Wolkig, zeitweise Regen, in der Nacht Tiefstemperaturen zwischen 13 und 9 Grad. Morgen lockert's auf, am Nachmittag von Westen her wieder Regen bis 20 Grad. Übermorgen viele Wolken, zeitweise Regen bis 22 Grad und ein mäßiger Südwestwind. A72 Chemnitz Richtung Plauen, 5 Kilometer Stau zwischen Hartenstein und Zwickau West, 10 Minuten dauert's länger. Ein Unfall in Kunnersdorf auf der Karlsbader Straße, weiterer Unfall in Chemnitz auf der Stolberger Straße zwischen Scheffelstraße und Flughafen und geblitzt wird in Chemnitz-Hartau auf der Annaberger Straße stadteinwärts. Kommen Sie gut ans Ziel.
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0: Und

0: Oh, die beiden Jungs haben richtig abgeliefert bei ihren Konzerten im Freistaat auf der Festung Königstein und auf der Parkbühne in Leipzig. Der Bosshaus und die Common Linnets mit Jolene. Gleich gibt's Dario G und vorher den Sport mit unserem Jens Umbreit.
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2: War ganz wichtig am Freitagabend dieser 2:1-Sieg des FSV gegen Luckenwalde. Der erste Heimsieg in dieser Saison und nach davor 3 Spielen ohne Erfolg. Endlich ein Erfolgserlebnis. Robin Lenk, der Sportchef des FSV, ordnet ein.
3: Gut, dass wir das Spiel gewonnen haben, weil wenn wir das nicht gewonnen hätten, wäre es schon knittrig geworden. So, und das hilft natürlich. Weil ich glaube, das ist jetzt trotzdem gerade am Anfang noch alles relativ eng und das hatten wir letztes Jahr und vorletztes Jahr und vor 3 Jahren auch, dass wir schleppend reingekommen sind so und uns dann im Laufe der Saison gesteigert haben. Und das wissen wir. Da hilft natürlich ein Spiel zu gewinnen trotzdem.
2: Der FSV will die Pause bis zum nächsten Pflichtspiel nutzen, hat am Mittwoch ein Testspiel vereinbart. Gegner ist Zweitligist Greuther Fürth. Das teilte der Club mit. Für die Partie in Fürth

0: sind trotz intensiver Bemühungen des FSV keine Zuschauer zugelassen. Fans können das Spiel über den vereinsinternen Live-Ticker verfolgen. Anpfiff ist am Mittwoch 16.30 Uhr. Die Eispiraten haben den finnischen Stürmer Jano Kärki verpflichtet. Der 31-Jährige besetzt die vorletzte Kontingentstelle im Kader und war Wunschspieler von Cheftrainer Jussi Tuores. Kärki bringt die Erfahrung aus den höchsten Ligen Finnlands, Schwedens und der Schweiz mit, absolvierte 3 Länderspiele für Finnland. Zuletzt spielte er für die GC Küsnacht Lions in der 2. Schweizer Liga, war dort interner Topscorer.
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Achtung, Autofahrer, wichtige Meldung vom Radio Zwickau Verkehrsdienst. A72 Plauen Richtung Zwickau zwischen Zwickau West und Ost. Gegenstände auf der rechten Spur. Trägt ein Plastikteil rum. Machen Sie vorsichtig.

0: bin ja sonst nicht so der große Konzertgänger, aber mal ein Konzert mit Robbie Williams, könnte ich mir vorstellen, steht bestimmt noch auf meiner To-Do-Liste. So, wunderschönen guten Abend gleich mit Kultmusik aus den 80ern von Cyndi Lauper-Gürst, Just Wanna Have Fun. Wir haben noch eine Menge mehr vorbereitet für Sie gleich nach den Nachrichten.
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14: Mit Tina Warnowski. Werkzeug im Wert von 100.000 Euro haben Unbekannte aus einer Firma in Merane gestohlen. Laut Polizei waren die Täter am Wochenende gewaltsam in die Werkhalle am Brückenweg eingedrungen. Dort verluden sie das Diebesgut in ein oder mehrere Fahrzeuge und fuhren davon. Wer zwischen Samstagmittag und heute früh etwas Verdächtiges beobachtet hat, soll sich bitte bei der Kripo melden. Die Nummer steht bei uns im Netz. Im Landkreis Zwickau sind noch rund 440 Ausbildungsstellen unbesetzt, darunter 32 im Baugewerbe.
15: Zum Beispiel suchen Dachdeckerbetriebe insgesamt noch 6 Azubis. Darauf hat die Industriegewerkschaft Bauen Agrar Umwelt, kurz IG Bau, hingewiesen. Sie beruft sich auf Zahlen der Arbeitsagentur und sieht vor allem Chancen für unter 25-Jährige ohne Berufsabschluss. In dieser Personengruppe seien fast 70% der Ungelernten erwerbslos. Gunnar Tichy, Nachrichtenredaktion.
14: 8 Hunde und 3 Katzen haben Bundespolizisten am Grenzübergang Reitzenhain gestern früh aus einem VW Touareg geholt. Die Tiere steckten in Boxen, die sich auf Beifahrersitz und Rückbank stapelten. Der 64-jährige Fahrer konnte nicht erklären, woher sie stammen. Auch die nötigen Impfpapiere fehlten. Eine Amtstierärztin ließ die Hunde und Katzen deshalb ins Tierheim bringen. Gegen den türkischen Fahrer wird wegen Verstoßes gegen das Tierschutzgesetz ermittelt. Weniger mehrtägige Reisen, weniger Trips ins Ausland. Die Menschen in Deutschland sind 2025 insgesamt weniger gereist als im Jahr zuvor. Das ergab eine Auswertung des Statistischen Bundesamts. Thomas Bremser kennt die Details.
16: Weniger Fernreisen, dafür mehr Trips im eigenen Land. So lässt sich das Reiseverhalten der Deutschen zusammenfassen. Und das liegt vor allem an Dienstreisen, die sind deutlich gestiegen, fast wieder auf das Vor-Corona-Niveau. Wenn die Menschen mehr als einen Tag unterwegs sind, dann vor allem mit dem Auto, deutlich dahinter die Bahn und das Flugzeug.
14: Letzter Applaus für einen Weltstar. Fans, Freunde und Familie haben sich heute von Sängerin

0: Bonnie Tyler verabschiedet. Die Trauerfeier begann mit ihren eigenen Songs. Fans konnten die Zeremonie unter anderem per Livestream mitverfolgen. Zum Abschluss sang ein Chor ihren größten Hit Total Eclipse of the Heart. Bonnie Tyler war im Juli im Alter von 75 Jahren nach schwerer Krankheit gestorben.
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3: Wolkig, zeitweise Regen, in der Nacht Tiefstemperaturen zwischen 13 und 9 Grad. Morgen lockert's auf, am Nachmittag von Westen her wieder Regen bis 20 Grad. Übermorgen viele Wolken, zeitweise Regen bis 22 Grad und ein mäßiger Südwestwind. Der Blick auf die Straßen, auf der A72, Plauen Richtung Zwickau, liegt ein Pflasterteil zwischen Zwickau West und Zwickau Ost auf der rechten Spur. In Chemnitz ein Unfall auf der Stolberger Straße, in Kunnersdorf ein Unfall auf der Karlsbader Straße und geblitzt wird zwischen Geier und Elterlein. Staus und Blitzer bitte melden 03x800 und die 4.
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5: Da sind wir doch angekommen im Montagabend, kurz vor 18 Uhr. Ich hoffe, Sie hatten bisher mit uns einen sehr entspannten Nachmittag. Gleich wie versprochen Cyndi Lauper mit Kultmusik aus den 80ern. Vorher gibt es The Script und Hall of Fame.

0: Einen wunderschönen guten Abend mit Ihrem Lieblingsradio. Hier ist Radio Zwickau. Gleich mit Tina Turner und dem norwegischen DJ Kygo. What's love got to do with it?
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7: Wolkig, zeitweise Regen, in der Nacht Tiefstemperaturen zwischen 13 und 9 Grad. Morgen lockert's auf, am Nachmittag von Westen her wieder Regen, bis 20 Grad. Übermorgen viele Wolken, zeitweise Regen, bis 22 Grad und ein mäßiger Südwestwind. Auf den Straßen rollt es soweit störungsfrei, geblitzt wird auf der B174 zwischen Reizenhain und Marienberg. In Chemnitz-Hartau auf der Annaberger Straße stadteinwärts und in Chemnitz auf der Albrechtstraße. Staus und Blitzer bitte melden, die Telefonnummer ist kostenlos 03x800 und die 4 und die WhatsApp-Nummer finden Sie bei uns im Netz. 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
10: Wunderschönen guten Abend mit Lady Gaga und Abracadabra.

0: Den allerersten Feierabend der neuen Woche hätten wir erreicht und sind dem nächsten Wochenende einen großen Schritt näher gekommen. Für die Fans von Michael Patrick Kelly wird's ein Konzertwochenende. Er kommt am Samstag nach Kamenz zum Sommer-Open-Air auf den Hutberg. Für ihn ist es gleichzeitig eine Premiere dort und auch ein letztes Mal.
1: Es wird mein Tourabschlusskonzert sein und das ist bestimmt sehr emotional. Mit meiner Band und mit Tausenden von Menschen einfach ja diese Traces-Tour noch ein letztes Mal in diesem Jahr zu erleben und bin sehr, sehr gespannt.
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4: Mit Tina Warnowski. In Neuplanitz ist heute Nachmittag der offizielle Spatenstich für den Bau der neuen Ballsporthalle erfolgt. Bis Dezember nächsten Jahres will die Firma Goldbeck das neue Zuhause des BSV Sachsen fertigstellen. Oberbürgermeisterin Constanze Arndt sagte uns:
5: Man kann es ja manchmal gar nicht glauben, weil wir ja schon viele Momente hatten, wo wir gedacht haben, so, jetzt haben wir's. Und dann gab es doch wieder irgendein Problem oder man musste nochmal auf Anfang gehen. Und jetzt sieht man aber die Bagger rollen und das tut gut. Und man glaubt langsam, dass es wirklich zur Umsetzung kommt.
4: Der Zwickauer Stadt- und Kreisrat Jens Juraschka ist aus der SPD ausgetreten. Das berichtet Freie Presse Online. Demnach reagierte er damit auf die Forderung der Partei, seine Mandate niederzulegen. Der 51-Jährige ist Geschäftsführer des insolventen Trägervereins der Zwickauer Tafel. In dieser Funktion wird ihm unter anderem vorgeworfen, trotz der finanziellen Schieflage in den Urlaub gefahren zu sein. Bei einem Feuerwehreinsatz in Merane ist am Morgen eine leblose Person entdeckt worden. Kurz vor 7 Uhr wurden die Rettungskräfte in das betreute Wohnen am Seiferitzer Schulweg alarmiert, wo ein Rauchmelder ausgelöst hatte. Nach ersten Informationen war in einer Wohnung im ersten Obergeschoss Essen angebrannt. Das Feuer konnte schnell gelöscht werden. Laut Polizei gibt es keinen Zusammenhang zwischen dem Brand und dem Tod der Person. Wenn ein Elternteil keinen Unterhalt zahlt, springt der Staat mit einem Vorschuss ein. Genau den will Familienministerin Prien von der CDU kürzen. Er soll nur noch für Kids bis 16 ausgezahlt werden. Joshua Heise, was sagt der Koalitionspartner dazu?
6: Die SPD meint, das bestraft die Falschen. Stattdessen fordert die Partei eben die Eltern, die sich vor dem Unterhalt drücken, stärker in die Pflicht zu nehmen. Unterhaltsschulden sollen demnach beispielsweise zu negativen Einträgen bei der Schufa führen.
4: Waldbrände schnell und effektiv bekämpfen zu können, sollte dauerhaft zur größeren Priorität werden. Das fordert die Deutsche Feuerwehrgewerkschaft. Anlass ist unter anderem der Brand in Belgien, der sich gestern bis kurz vor die deutsche Grenze ausgeweitet hatte. Es brauche ein Gesamtkonzept und außerdem weitere spezielle Ausstattung wie geländegängige Fahrzeuge, Löschrucksäcke, Pumpen oder Drohnen.
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8: In den nächsten Stunden wechseln bewölkt, örtlich Schauer. In der Nacht Tiefsttemperaturen zwischen 14 und 9 Grad. Morgen wechseln bewölkt, am Nachmittag von Westen her Regen bis 21 Grad. Und übermorgen viele Wolken, zeitweise Regen, frischer Wind bis 22 Grad. A13 Richtung Berlin, LKW-Unfall zwischen Lübbenau und Duben auf der rechten Spur. Eine Ölspur wird beseitigt auf DB173 zwischen Kesselsdorf und der A17 Auffahrt Dresden-Gorbitz. Ein Unfall auf DB180 zwischen der A4 Abfahrt Hohenstein-Ernsttal und Kallenberg. Weitere Unfall in Schlauroth auf der Görlitzer Straße Höhe Dorfstraße. Geblitzt wird in Schkeuditz auf dem Rathausplatz Richtung Bahnhofstraße.
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6: In den nächsten Stunden wechseln bewölkt, örtlich Schauer, in der Nacht Tiefsttemperaturen zwischen 14 und 9 Grad. Morgen wechseln bewölkt, am Nachmittag

0: von Westen her Regen bis 21 Grad und übermorgen viele Wolken, zeitweise Regen, frischer Wind bis 22 Grad. A13 Richtung Berlin, LKW-Unfall zwischen Lübbenau und Duben auf der rechten Spur. Eine Ölspur wird beseitigt auf der B173 zwischen Kesselsdorf und der A17 Auffahrt Dresden-Gorbitz. Ein Unfall auf der B180 zwischen der A4 Abfahrt Hohenstein-Ernsttal und Kallenberg. Weiterer Unfall in Schlauroth auf der Görlitzer Straße Höhe Dorfstraße. Geblitzt wird in Schkeuditz auf dem Rathausplatz Richtung Bahnhofstraße.
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4: Mit Tina Warnowski. Werkzeug im Wert von 100.000 Euro haben Unbekannte aus einer Firma in Merane gestohlen. Laut Polizei waren die Täter am Wochenende gewaltsam in die Werkhalle am Brückenweg eingedrungen. Dort verluden sie das Diebesgut in ein oder mehrere Fahrzeuge und fuhren davon. Wer zwischen Samstagmittag und heute früh etwas Verdächtiges beobachtet hat, soll sich bitte bei der Kripo melden. Die Nummer steht bei uns im Netz. Im Landkreis Zwickau sind noch rund 440 Ausbildungsstellen unbesetzt, darunter 32 im Baugewerbe.
5: Zum Beispiel suchen Dachdeckerbetriebe insgesamt noch 6 Azubis. Darauf hat die Industriegewerkschaft Bauen Agrar Umwelt, kurz IG Bau, hingewiesen. Sie beruft sich auf Zahlen der Arbeitsagentur und sieht vor allem Chancen für unter 25-Jährige ohne Berufsabschluss. In dieser Personengruppe seien fast 70% der Ungelernten erwerbslos. Gunnar Tichy, Nachrichtenredaktion.
4: 8 Hunde und 3 Katzen haben Bundespolizisten am Grenzübergang Reitzenhain gestern früh aus einem VW Touareg geholt. Die Tiere steckten in Boxen, die sich auf Beifahrersitz und Rückbank stapelten. Der 64-jährige Fahrer konnte nicht erklären, woher sie stammen. Auch die nötigen Impfpapiere fehlten. Eine Amtstierärztin ließ die Hunde und Katzen deshalb ins Tierheim bringen. Gegen den türkischen Fahrer wird wegen Verstoßes gegen das Tierschutzgesetz ermittelt.
3: Und jetzt weitere Nachrichten aus Deutschland und der Welt.
6: Ich bin Stefan Schütz. Die Bundeswehr hat im Juli so viele Soldatinnen und Soldaten gezählt wie seit 13 Jahren nicht mehr. Zum Stichtag Ende Juli habe es rund 186.700 Männer und Frauen in der Truppe gegeben. Das teilte das Verteidigungsministerium mit. Tine Klimach berichtet.
7: Die Zahl der Männer und Frauen in der Bundeswehr wächst schnell genug, um die politisch vereinbarten Ziele zu erreichen. Es sollen in diesem Jahr bis zu 190.000 Soldaten werden. Derzeit dienen über 12.000 freiwillig Wehrdienstleistende und kurzdienende Zeitsoldaten als Teil des neuen Wehrdienstes. Das sind rund 6% mehr als im Vergleich zum Vorjahr.
6: Auf den Straßen geht es immer ruppiger zu, das zeigt eine Langzeitstudie. Fast alle entsprechenden Werte haben sich seit der letzten Studie 2023 teils deutlich verschlechtert, teilt die Unfallforschung der Versicherer mit. Demnach räumen inzwischen 47% der Autofahrenden ein, gelegentlich zu drängeln, ein Plus von 8%. Knapp ein Drittel schert nach dem Überholen teils so dicht ein, dass andere bremsen müssen. Der Staat springt ein, wenn ein Elternteil für den Unterhalt des Kindes nicht zahlen will. In der Regierung wird weiter darüber diskutiert, wie das Milliardenloch gestopft werden könnte. Die SPD ist gegen den CDU-Vorschlag, den Unterhaltsvorschuss nur bis zum 16. Geburtstag zu gewähren. Die Sozialdemokraten fordern stattdessen Zugriff auf den Privatbesitz eines Schuldners, eine Schufa-Meldung und eine längere Verjährungsfrist. Makabrer Fund an einem Strand im Norden der italienischen Region Apulien. Dort fand eine Urlauberin eine Urne mit Totenasche. Sie stammt laut Behörden von einem 80 Jahre alten Italiener, der lange in Deutschland gelebt hat und hier wohl auch eingeäschert wurde. Die Carabinieri haben die Urne beschlagnahmt. Jetzt wird geprüft, ob sie bei einer Seebestattung angetrieben oder illegal abgelegt worden ist.
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9: In den nächsten Stunden wechseln bewölkt, örtlich Schauer, in der Nacht Tiefsttemperaturen zwischen 14 und 9 Grad. Morgen wechseln bewölkt, am Nachmittag von Westen her Regen bis 21 Grad und übermorgen viele Wolken, zeitweise Regen, frischer Wind bis 22 Grad. A13 Richtung Berlin, LKW-Unfall zwischen Lübbenau und Duben auf der rechten Spur. Auf der A14 Richtung Halle liegt Plastefolie auf der

0: Linkenspur, Höhe Leipzig-Mitte. Ein Unfall mit mehreren Fahrzeugen auf der B156 zwischen Weißwasser und Bad Muskau, und zwar am Abzweig nach Gablenz. In Kunersdorf im Erzgebirge wird eine Ölspur beseitigt auf der Karlsbader Straße und ein Unfall in Schlauroth auf der Görlitzer Straße, Höhe Dorfstraße.
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5: In den nächsten Stunden wechseln bewölkt, örtlich Schauer, in der Nacht Tiefsttemperaturen zwischen 14 und 9 Grad. Morgen wechseln bewölkt, am Nachmittag von Westen her Regen bis 21 Grad und übermorgen viele Wolken, zeitweise Regen, frischer Wind bis 22 Grad. Ein Unfall auf der B156 zwischen Weißwasser und Bad Muskau am Abzweig Gablenz. Weiterer Unfall in Schlauroth auf der Görlitzer Straße Höhe Dorfstraße. Und eine Ölspur wird beseitigt in Kunnersdorf im Erzgebirge auf der Karlsbader Straße.
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0: Moment mal, Gedanken zum Tag mit Michaela Stahl.
1: Ja, die Sommerferien sind zu Ende, das neue Schuljahr steht in den Startlöchern. Das ist natürlich nicht ganz so einfach, denn es heißt auch ein wenig Abschied von der freien Zeit nehmen. Die Ferien klingen hoffentlich noch etwas nach und können auch in den Schulalltag mitgenommen werden. Nun beginnt etwas Neues. Und gerade auch für die Erstklässler ist es eine spannende Zeit. Im Buch Josua heißt es, fürchte dich nicht und hab keine Angst, denn der Herr, dein Gott, ist mit dir, überall wohin du gehst. Und das gilt auch für den Beginn eines neuen Schuljahres. Hier wird nicht gesagt, dass alles leicht wird, dass keine Fehler gemacht werden dürfen oder dass immer alles gelingt, was an Herausforderungen ansteht. Aber Gott ist bei uns, bei jedem Einzelnen. Und das darf uns Mut machen. Christlicher Glaube befreit uns nicht von Problemen und erspart uns auch keine Schwierigkeiten. Aber er gibt Stärke, vielleicht auch Freude und Neugier. Wir können auch Hilfe annehmen und uns auf die Menschen freuen, die uns nach dem Urlaub oder eben dem Start ins neue Schuljahr wieder begegnen. Wir wissen natürlich nie, was auf uns zukommt, aber wir sind nicht allein. Gott ist mit und bei uns. Und in diesem Sinne wünschen wir einen gesegneten Neustart.
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1: Mit Tina Warnowski. In Neuplanitz ist heute Nachmittag der offizielle Spatenstich für den

0: Musste noch mal auf Anfang gehen und jetzt sieht man aber die Bagger rollen und das tut gut und man glaubt langsam, dass es wirklich zur Umsetzung kommt.
1: Der Zwickauer Stadt- und Kreisrat Jens Juraschka ist aus der SPD ausgetreten. Das berichtet Freie Presse Online. Demnach reagierte er damit auf die Forderung der Partei, seine Mandate niederzulegen. Der 51-Jährige ist Geschäftsführer des insolventen Trägervereins der Zwickauer Tafel. In dieser Funktion wird ihm unter anderem vorgeworfen, trotz der finanziellen Schieflage in den Urlaub gefahren zu sein. Bei einem Feuerwehreinsatz in Merane ist am Morgen eine leblose Person entdeckt worden. Kurz vor 7 Uhr wurden die Rettungskräfte in das betreute Wohnen am Seiferitzer Schulweg alarmiert, wo ein Rauchmelder ausgelöst hatte. Nach ersten Informationen war in einer Wohnung im ersten Obergeschoss Essen angebrannt. Das Feuer konnte schnell gelöscht werden. Laut Polizei gibt es keinen Zusammenhang zwischen dem Brand und dem Tod der Person.
2: Und jetzt weitere Nachrichten aus Deutschland und der Welt.
3: Ich bin Stefan Schütz. Aggressives Verhalten im Straßenverkehr hat laut einer Langzeitstudie weiter zugenommen. Fast alle 23 untersuchten Werte haben sich seit 2023 verschlechtert, heißt es vom Gesamtverband der deutschen Versicherungswirtschaft. So drängeln inzwischen 47% der Autofahrer, 2023 waren es 39%. Auch Radfahrer erzwingen häufiger die Vorfahrt. Die Versicherer fordern schärfere Kontrollen und Sanktionen. Etwas neidisch dürften Autofahrerinnen und Fahrer nach Polen blicken. Dort gelten ab heute ein festgelegter Maximalpreis für Sprit und eine reduzierte Mehrwertsteuer. Doris Heimann berichtet aus Warschau.
4: Mit dem neuen Spritpreispaket möchte Polens Regierung zumindest vorübergehend finanzielle Erleichterung schaffen für die vielen Bürger, die in diesen Tagen mit dem Auto aus dem Urlaub zurückkehren. Die Regelung gilt für 2 Wochen bis Ende August. Dann beginnt das neue Schuljahr. In Polen zahlt man heute für den Liter Super umgerechnet 1,67 Euro. Das sind 61 Cent weniger als in Deutschland.
3: Kein Job, kein Studium, keine Ausbildung. Das gilt für jeden 10. zwischen 20 und 24 Jahren in Deutschland. Damit ist der Anteil höher als beispielsweise in den Niederlanden, Schweden oder Tschechien. Er liegt aber trotzdem unter dem EU-Durchschnitt von knapp 13%. Junge Frauen sind häufiger betroffen als Männer. Viele wollen sich nach dem Schulabschluss oder dem Studium erstmal orientieren und zum Beispiel reisen. Deutschland statt Dolce Vita. Im letzten Jahr sind die Bundesbürgerinnen und Bürger seltener ins Ausland gereist. Dafür waren sie öfter innerhalb des eigenen Landes unterwegs. Das zeigt die Statistik. Hier stieg die Zahl der Reisen im Vergleich zum Vorjahr um knapp 4% auf 169 Millionen. Wenn es ins Ausland ging, dann waren weiterhin Italien, Österreich und Spanien am beliebtesten.
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6: In den nächsten Stunden wechseln bewölkt, örtlich Schauer, in der Nacht Tiefsttemperaturen zwischen 14 und 9 Grad. Morgen wechseln bewölkt, am Nachmittag von Westen her Regen bis 21 Grad und übermorgen viele Wolken, zeitweise Regen, frischer Wind bis 22 Grad. Ein Unfall auf der B156 zwischen Weißwasser und Bad Muskau am Abzweig Gablenz. Weiterer Unfall in Schlauroth auf der Görlitzer Straße Höhe Dorfstraße. Und eine Ölspur wird beseitigt in Kunnersdorf im Erzgebirge auf der Karlsbader Straße.
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1: mehr. 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Gibt es Telefondosen an Schulen? Das ist doch mal eine gute Frage. Wir haben ja vorhin schon gelernt, es gibt immer noch an den meisten Schulen keine Klimaanlagen, was ja nach so einem Hitzesommer dann doch ziemlich fragwürdig ist. Da gibt es ja diesen Whataboutism, wie man neudeutsch so schön sagt. Dafür haben die Panzer alle Klimaanlagen. Dafür haben sie Geld, aber für die Schulen, da eben nicht, es ist ein Trauerspiel. Gut, aber das sollte jetzt gar nicht in die Richtung gehen, Micha. Wo waren wir denn? Ach so, beim Handyverbot.
2: Ja. Also ob sie Telefondosen haben. Ich vermute, die Telefondose in Schulen ist die, wo das Faxgerät angeschlossen ist.
1: Ja, stimmt, die ist besetzt.
2: Ja, die ist dicht.
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2: In den nächsten Stunden wechseln bewölkt, örtlich Schauer, in der Nacht Tiefsttemperaturen zwischen 14 und 9 Grad. Morgen wechseln bewölkt, am Nachmittag von Westen her Regen bis 21 Grad und übermorgen viele Wolken, zeitweise Regen, frischer Wind bis 22 Grad. Ein Unfall auf der B156 zwischen Weißwasser und Bad Muskau am Abzweig Gablenz. Weiterer Unfall in Schlauroth auf der Görlitzer Straße Höhe Dorfstraße. Und eine Ölspur wird beseitigt in Kunnersdorf im Erzgebirge auf der Karlsbader Straße.

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15: Mit Tina Warnowski. Werkzeug im Wert von 100.000 Euro haben Unbekannte aus einer Firma in Merane gestohlen. Laut Polizei waren die Täter am Wochenende gewaltsam in die Werkhalle am Brückenweg eingedrungen. Dort verluden sie das Diebesgut in ein oder mehrere Fahrzeuge und fuhren davon. Wer zwischen Samstagmittag und heute früh etwas Verdächtiges beobachtet hat, soll sich bitte bei der Kripo melden. Die Nummer steht bei uns im Netz. Im Landkreis Zwickau sind noch rund 440 Ausbildungsstellen unbesetzt, darunter 32 im Baugewerbe.
16: Zum Beispiel suchen Dachdeckerbetriebe insgesamt noch 6 Azubis. Darauf hat die Industriegewerkschaft Bauen Agrar Umwelt, kurz IG Bau, hingewiesen. Sie beruft sich auf Zahlen der Arbeitsagentur und sieht vor allem Chancen für unter 25-Jährige ohne Berufsabschluss. In dieser Personengruppe seien fast 70% der Ungelernten erwerbslos. Gunnar Tichy, Nachrichtenredaktion.
15: 8 Hunde und 3 Katzen haben Bundes

Polizisten am Grenzübergang Reitzenhain gestern früh aus einem VW Touareg geholt. Die Tiere steckten in Boxen, die sich auf Beifahrersitz und Rückbank stapelten. Der 64-jährige Fahrer konnte nicht erklären, woher sie stammen. Auch die nötigen Impfpapiere fehlten. Eine Amtstierärztin ließ die

0: sich seit 2023 verschlechtert, heißt es vom Gesamtverband der deutschen Versicherungswirtschaft. So drängeln inzwischen 47% der Autofahrer, 2023 waren es 39%. Auch Radfahrer erzwingen häufiger die Vorfahrt. Die Versicherer fordern schärfere Kontrollen und Sanktionen. Etwas neidisch dürften Autofahrerinnen und Fahrer nach Polen blicken. Dort gelten ab heute ein festgelegter Maximalpreis für Sprit und eine reduzierte Mehrwertsteuer. Doris Heimann berichtet aus Warschau.
1: Mit dem neuen Spritpreispaket möchte Polens Regierung zumindest vorübergehend finanzielle Erleichterung schaffen für die vielen Bürger, die in diesen Tagen mit dem Auto aus dem Urlaub zurückkehren. Die Regelung gilt für 2 Wochen bis Ende August. Dann beginnt das neue Schuljahr. In Polen zahlt man heute für den Liter Super umgerechnet 1,67 Euro. Das sind 61 Cent weniger als in Deutschland.
0: Kein Job, kein Studium, keine Ausbildung. Das gilt für jeden 10. zwischen 20 und 24 Jahren in Deutschland. Damit ist der Anteil höher als beispielsweise in den Niederlanden, Schweden oder Tschechien. Er liegt aber trotzdem unter dem EU-Durchschnitt von knapp 13%. Junge Frauen sind häufiger betroffen als Männer. Viele wollen sich nach dem Schulabschluss oder dem Studium erstmal orientieren und zum Beispiel reisen. Deutschland statt Dolce Vita. Im letzten Jahr sind die Bundesbürgerinnen und Bürger seltener ins Ausland gereist. Dafür waren sie öfter innerhalb des eigenen Landes unterwegs. Das zeigt die Statistik. Hier stieg die Zahl der Reisen im Vergleich zum Vorjahr um knapp 4% auf 169 Millionen. Wenn es ins Ausland ging, dann waren weiterhin Italien, Österreich und Spanien am beliebtesten.
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4: In den nächsten Stunden wechseln bewölkt, örtlich Schauer, in der Nacht Tiefsttemperaturen zwischen 14 und 9 Grad. Morgen wechseln bewölkt, am Nachmittag von Westen her Regen bis 21 Grad und übermorgen viele Wolken, zeitweise Regen, frischer Wind bis 22 Grad.
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18: In den nächsten Stunden wechseln bewölkt, örtlich Schauer, in der Nacht Tiefsttemperaturen zwischen 14 und 9 Grad. Morgen wechseln bewölkt, am Nachmittag von Westen her Regen bis 21 Grad und übermorgen viele Wolken, zeitweise Regen, frischer Wind bis 22 Grad.
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1: Hast du mitbekommen? Cristiano Ronaldo? 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Parallel dazu hat er ja gesagt, dass das wahrscheinlich seine letzte Saison sein wird als Profifußballer.
2: Ah, ich höre die Musik im Hintergrund. Hast du eine Frage oder was?
1: Ich

0: hätte eine Frage. Wollen wir?
1: Oh.
0: Das kleine Quiz mit Michael Klein, das darüber entscheidet, wer das Köpfchen nach dem Wetterbericht ausgibt. Vielleicht mal eine Cristiano Ronaldo-Frage heute. Er hält ja ganz viele Rekorde im Fußball. Zum Beispiel welchen? Hält er den Rekord für die meisten Tore in einem Spiel, also die meisten geschossenen Tore, die meisten Länderspieltore im Weltfußball oder die meisten WM-Tore? Cristiano Ronaldo.
1: Ich würde jetzt mal sagen Länderspieltore.
0: Lock mal ein, die meisten Länderspieltore im Weltfußball und diesen Rekord mit 146 Toren hält Cristiano Ronaldo. Ja! Micha, du bist eben ein Fuchs, auch auf Gebieten, in denen du dich nicht so auskennst. Ist ja beim Wetter auch so.
1: Sollte Wirtschaftsministerin werden.
2: Ja. 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

0: Bau der neuen Ballsporthalle erfolgt. Bis Dezember nächsten Jahres will die Firma Goldbeck das neue Zuhause des BSV Sachsen fertigstellen. Oberbürgermeisterin Constanze Arndt sagte uns:
1: Man kann es ja manchmal gar nicht glauben, weil wir ja schon viele Momente hatten, wo wir gedacht haben, so, jetzt haben wir's. Und dann gab es doch wieder irgendein Problem oder man musste nochmal auf Anfang gehen. Und jetzt sieht man aber die Bagger rollen und das tut gut. Und man glaubt langsam, dass es wirklich zur Umsetzung kommt.
0: Der Zwickauer Stadt- und Kreisrat Jens Juraschka ist aus der SPD ausgetreten. Das berichtet Freie Presse Online. Demnach reagierte er damit auf die Forderung der Partei, seine Mandate niederzulegen. Der 51-Jährige ist Geschäftsführer des insolventen Trägervereins der Zwickauer Tafel. In dieser Funktion wird ihm unter anderem vorgeworfen, trotz der finanziellen Schieflage in den Urlaub gefahren zu sein. Bei einem Feuerwehreinsatz in Merane ist am Morgen eine leblose Person entdeckt worden. Kurz vor 7 Uhr wurden die Rettungskräfte in das betreute Wohnen am Seiferitzer Schulweg alarmiert, wo ein Rauchmelder ausgelöst hatte. Nach ersten Informationen war in einer Wohnung im ersten Obergeschoss Essen angebrannt. Das Feuer konnte schnell gelöscht werden. Laut Polizei gibt es keinen Zusammenhang zwischen dem Brand und dem Tod der Person.
2: Und jetzt weitere Nachrichten aus Deutschland und der Welt.
3: Ich bin Hendrik Daum. Die Bundeswehr hat im Juli so viele Soldatinnen und Soldaten gezählt wie seit 13 Jahren nicht mehr. Zum Stichtag Ende Juli habe es knapp 187.000 Männer und Frauen in der Truppe gegeben. Das teilte das Verteidigungsministerium mit. Mehr von Tine Klimach.
4: Die Zahl der Männer und Frauen in der Bundeswehr wächst schnell genug, um die politisch vereinbarten Ziele zu erreichen. Es sollen in diesem Jahr bis zu 190.000 Soldaten werden. Derzeit dienen über 12.000 freiwillig Wehrdienstleistende und kurzdienende Zeitsoldaten als Teil des neuen Wehrdienstes. Das sind rund 6% mehr als im Vergleich zum Vorjahr.
3: Auf unseren Straßen, da geht es immer ruppiger zu, das zeigt eine Langzeitstudie. Fast alle entsprechenden Werte haben sich seit der letzten Studie 2023 teils deutlich verschlechtert. Das teilte die Unfallforschung der Versicherer mit. Demnach räumen inzwischen 47% der Autofahrer ein, gelegentlich zu drängeln, ein Plus von 8%. Und knapp ein Drittel schert nach dem Überholen teils so dicht ein, dass andere dann bremsen müssen. Der Staat springt ein, wenn ein Elternteil für den Unterhalt des Kindes nicht zahlen will. In der Regierung wird weiter darüber diskutiert, wie das Milliardenloch gestopft werden könnte. Die SPD ist gegen den CDU-Vorschlag, den Unterhaltsvorschuss nur bis zum 16. Geburtstag zu gewähren. Die Sozialdemokraten fordern stattdessen Zugriff auf den Privatbesitz eines Schuldners, eine Schufa-Meldung und eine längere Verjährungsfrist. Letzter Applaus für einen Weltstar. Fans, Freunde und Familie haben sich heute von Sängerin Bonnie Tyler verabschiedet. Die Trauerfeier begann mit ihren eigenen Songs. Fans konnten die Zeremonie unter anderem per Livestream mitverfolgen. Zum Abschluss sang ein Chor ihren größten Hit, Total Eclipse of the Heart. Bonnie Tyler war im Juli im Alter von 75 Jahren nach schwerer Krankheit gestorben.
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6: In den nächsten Stunden wechseln bewölkt, örtlich Schauer, in der Nacht Tiefsttemperaturen zwischen 14 und 9 Grad. Morgen wechseln bewölkt, am Nachmittag von Westen her Regen bis 21 Grad und übermorgen viele Wolken, zeitweise Regen, frischer Wind bis 22 Grad.
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3: In den nächsten Stunden wechseln bewölkt, örtlich Schauer, in der Nacht Tiefsttemperaturen zwischen 14 und 9 Grad. Morgen wechseln bewölkt, am Nachmittag von Westen her Regen bis 21 Grad und übermorgen viele Wolken, zeitweise Regen, frischer Wind bis 22 Grad.
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9: Ich bin Hendrik Daum. Bundesverkehrsminister Bilger will die Wasserstraßen weiter ausbauen und die Fahrrinnen vertiefen. Das solle aber verantwortungsbewusst und mit ökologischen Ausgleichsmaßnahmen erfolgen, sagte der CDU-Politiker. Die Wasserstraße sei der klimafreundlichste Verkehrsträger. Bilger rechnet damit, dass die Lage mit dem Niedrigwasser in den Flüssen noch bis Mitte September anhalten wird. Die Bundeswehr hat so viele Soldaten wie seit 13 Jahren nicht mehr, wie das Verteidigungsministerium mitteilte, gab es Ende Juli rund 187.000 Männer und Frauen in der Truppe. Im Vergleich zum gleichen Zeitpunkt des Vorjahres war das ein Plus von 2%. Außerdem liegt die personelle Stärke des Militärs damit nach wie vor im Zielkorridor für dieses Jahr. Bei den Bewerbungen gibt es im Vergleich zum Juli vergangenen Jahres sogar ein Plus von 26%. Auf unseren Straßen, da geht's immer ruppiger zu, das zeigt eine Langzeitstudie. Fast alle entsprechenden Werte haben sich seit der letzten Studie 2023 teils deutlich verschlechtert. Das teilte die Unfallforschung der Versicherer mit. Demnach räumen inzwischen 47% der Autofahrer ein, gelegentlich zu drängeln ein, plus von 8%. Und knapp ein Drittel schert nach dem Überholen teils so dicht ein, dass andere dann bremsen müssen. US-Unterhändler Kushner hat mit Israels Ministerpräsident Netanyahu über den Gaza-Friedensplan beraten. Die israelische Seite sprach anschließend von konstruktiven Diskussionen. Demnach wurde die Einrichtung von 2 Arbeitsgruppen beschlossen. Eine von ihnen soll sich mit der Entwaffnung der radikal-islamischen Hamas beschäftigen. Die andere Arbeitsgruppe soll über die öffentliche Gesundheit in Gaza beraten, etwa über sauberes Trinkwasser und sanitäre Einrichtungen. Nach dem versuchten

Drohnenanschlag auf den Flughafen Leipzig-Halle hat das Landeskriminalamt einen neuen Zeugenaufruf gestartet. Demnach konnten die Ermittler DNA-Spuren an einer sichergestellten Drohne und einer Antenne im Geisterdorf Kursdorf neben dem Airport finden. Ein verdächtiges Handy

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1: In den nächsten Stunden wechseln bewölkt, örtlich Schauer, in der Nacht Tiefsttemperaturen zwischen 14 und 9 Grad. Morgen wechseln bewölkt, am Nachmittag von Westen her Regen bis 21 Grad und übermorgen viele Wolken, zeitweise Regen, frischer Wind bis 22 Grad.
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15: Ich bin Hendrik Daum. Angesichts der jüngsten Waldbrände in Deutschland und Belgien fordern Experten einen schnelleren Umbau der Wälder hin zu widerstandsfähigen Mischwäldern. Der Präsident des Deutschen Forstwirtschaftsrates Haase mahnt, Deutschland müsse weg von reinen Nadelholzbeständen und den Waldumbau deutlich beschleunigen. Mischwälder gelten als wichtiger Schutz gegen Klimaextreme, doch die Umgestaltung dauert Jahre. Die Bundeswehr hat so viele Soldaten wie seit 13 Jahren nicht mehr, wie das Verteidigungsministerium mitteilte, gab es Ende Juli rund 187.000 Männer und Frauen in der Truppe. Im Vergleich zum gleichen Zeitpunkt des Vorjahres

Jahres war das ein Plus von 2%. Außerdem liegt die personelle Stärke des Militärs damit nach wie vor im Zielkorridor für dieses Jahr. Bei den Bewerbungen gibt es im Vergleich zum Juli vergangenen Jahres sogar ein Plus von 26%. Auf unseren Straßen

0: dem Überholen teils so dicht ein, dass andere dann bremsen müssen. Bundesverkehrsminister Bilger will die Wasserstraßen weiter ausbauen und die Fahrrinnen vertiefen. Das solle aber verantwortungsbewusst und mit ökologischen Ausgleichsmaßnahmen erfolgen, sagte der CDU-Politiker. Die Wasserstraße sei der klimafreundlichste Verkehrsträger. Bilger rechnet damit, dass die Lage mit dem Niedrigwasser in den Flüssen noch bis Mitte September anhalten wird. Nach dem versuchten Drohnenanschlag auf den Flughafen Leipzig-Halle hat das Landeskriminalamt einen neuen Zeugenaufruf gestartet. Demnach konnten die Ermittler DNA-Spuren an einer sichergestellten Drohne und einer Antenne im Geisterdorf Kursdorf direkt neben dem Airport finden. Ein verdächtiges Handysignal deutet außerdem auf einen möglichen Aufenthalt des Täters im Ort Wallendorf südwestlich des Flughafens hin.
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2: Tiefsttemperaturen zwischen 14 und 9 Grad. Heute wechselnd bewölkt, nachmittags von Westen her Regen bis 21 Grad. Morgen viele Wolken, zeitweise Regen, frischer Wind bis 23 Grad.
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13: Ich bin Hendrik Daum. Angesichts der jüngsten Waldbrände in Deutschland und Belgien fordern Experten einen schnelleren Umbau der Wälder hin zu widerstandsfähigen Mischwäldern. Der Präsident des Deutschen Forstwirtschaftsrates Haase mahnt, Deutschland müsse weg von reinen Nadelholzbeständen und den Waldumbau deutlich beschleunigen. Mischwälder gelten als wichtiger Schutz gegen Klimaextreme, doch die Umgestaltung dauert Jahre. Die Bundeswehr hat so viele Soldaten wie seit 13 Jahren nicht mehr. Wie das Verteidigungsministerium mitteilte, gab es Ende Juli rund 187.000 Männer und Frauen in der Truppe. Im Vergleich zum gleichen Zeitpunkt des Vorjahres war das ein Plus von 2%. Bei den Bewerbungen gibt es im Vergleich zum Juli vergangenen Jahres sogar ein Plus von 26%. Auf unseren Straßen geht's immer ruppiger zu, das zeigt ein

Eine Langzeitstudie. Fast alle entsprechenden Werte haben sich seit der letzten Studie 2023 teils deutlich verschlechtert. Das teilte die Unfallforschung der Versicherer mit. Demnach räumen inzwischen 47% der Autofahrer ein, gelegentlich zu drängeln. Ein Plus von

0: weiter ausbauen und die Fahrrinnen vertiefen. Das solle aber verantwortungsbewusst und mit ökologischen Ausgleichsmaßnahmen erfolgen, sagte der CDU-Politiker. Die Wasserstraße sei der klimafreundlichste Verkehrsträger. Bilger rechnet damit, dass die Lage mit dem Niedrigwasser in den Flüssen noch bis Mitte September anhalten wird. Nach dem versuchten Drohnenanschlag auf den Flughafen Leipzig-Halle hat das Landeskriminalamt einen neuen Zeugenaufruf gestartet. Demnach konnten die Ermittler DNA-Spuren an einer sichergestellten Drohne und einer Antenne im Geisterdorf Kursdorf direkt neben dem Airport finden. Ein verdächtiges Handysignal deutet außerdem auf einen möglichen Aufenthalt des Täters im Ort Wallendorf südwestlich des Flughafens hin.
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2: Tiefsttemperaturen zwischen 14 und 9 Grad. Heute wechselnd bewölkt, nachmittags vom Westen her Regen bis 21 Grad. Morgen viele Wolken, zeitweise Regen, frischer Wind bis 23 Grad.
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